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2: Ich bin Anna Löwer. 10 Milliarden Euro für den Zivilschutz. Diese Mega-Investition plant Innenminister Dobrindt, das berichtet die Bild. Das Geld soll unter anderem in zusätzliche Ausrüstung und Gebäude oder auch Personal beim Technischen Hilfswerk fließen. Konkret will Dobrindt demnach bis 2029 unter anderem 1.000 neue Spezialfahrzeuge und 110.000 neue Feldbetten anschaffen. Außerdem sollen öffentliche Zufluchtsorte wie Bunker, Tunnel und Tiefgaragen erfasst und in der Nina-Warn-App angezeigt werden. Die Weltgesundheitsorganisation schlägt Ebola-Alarm. Im Kongo und in Uganda ist eine seltene Variante der Krankheit ausgebrochen. Über 80 Menschen sind schon daran gestorben. Eine neue weltweite Pandemie ist aber eher nicht zu befürchten, sagt Gesundheitsministerin Wagen in der ARD.
3: Das halte ich für nahezu ausgeschlossen. Das ist jetzt eine Warnstufe der WHO, die die WHO ausgerufen hat, um jetzt tatsächlich vor Ort zu unterstützen. Aber es ist ein örtliches Geschehen und es ist aus meiner Sicht nahezu ausgeschlossen, dass es jetzt noch weitere Warnstufen geben muss.
2: Deutschland schneidet in einer internationalen Kinderwohlstudie nicht so gut ab. Von 37 überprüften eher wohlhabenden Ländern landet Deutschland auf Platz 25. Unter anderem leben demnach vergleichsweise viele Kinder in Armut. Auch im Bereich Bildung liegt Deutschland auf den hinteren Plätzen. Justizministerin Hubig will in bestimmten Fällen das Trennungsjahr bei Scheidungen abschaffen. Bei häuslicher Gewalt etwa soll es wegfallen, sagte die SPD-Politikerin der katholischen Nachrichtenagentur. Außerdem sollen Frauen entscheiden dürfen, welches Familiengericht verhandelt, um ihren neuen Wohnort besser geheim halten zu können. Hertha BSC hat zum Abschluss der zweiten Liga eine heftige Niederlage kassiert. 1:6 stand es am Ende gegen Bielefeld. Währenddessen hat sich Elversberg den direkten Aufstieg gesichert. Paderborn spielt gegen Wolfsburg Relegation. Runter geht's dagegen für Düsseldorf. Fürth muss in die Entscheidungsspiele gegen Essen.
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1: Ich bin Anna Löwer. Guten Morgen. Innenminister Dobrindt will massiv in den Zivilschutz investieren. Wie die Bild berichtet, plant er ein 10 Milliarden Euro Sonderprogramm. Nanjo Kuhlmann mit den Details.
2: Das Geld soll unter anderem in zusätzliche Ausrüstung und Gebäude oder auch Personal beim Technischen Hilfswerk fließen. Konkret will Dobrindt demnach bis 2029 unter anderem 1.000 neue Spezialfahrzeuge und 110.000 neue Feldbetten anschaffen. An 50 Standorten soll eine medizinische Bundestaskforce aufgebaut werden, um auf eine Großzahl an Verletzten vorbereitet zu sein. In der Nina-Warn-App sollen außerdem alle öffentlichen Zufluchtsorte wie Bunker, Tunnel oder Tiefgaragen angezeigt werden.
1: Nach dem Ausbruch einer seltenen Variante der Ebola-Krankheit im Kongo sieht die Bundesregierung keinen Anlass, Vorkehrungen zu treffen. Gesundheitsministerin Waken sagte im Ersten, eine neue Pandemie halte sie für nahezu ausgeschlossen. Die WHO hatte für die betroffenen Regionen den Gesundheitsnotstand ausgerufen. In der neuen UNICEF-Kinderwohlstudie landet Deutschland erneut nur im unteren Mittelfeld. Vergleichsweise viele Kinder leben demnach in Armut. Auch im Bereich Bildung läuft es nicht gut. Mehr von Tim Britztrup.
3: Von 37 überprüften eher wohlhabenden Ländern landet Deutschland auf Platz 25 und bleibt damit nach Einschätzung der Studienautoren weit hinter seinen Möglichkeiten zurück. 15% der Kinder leben demnach in armen Verhältnissen. Dramatisch sieht es in Sachen Bildung aus. Nur 60% der 15-Jährigen erreichen die Mindestkompetenzen in Lesen und Mathematik. Auch bei der physischen und psychischen Gesundheit reicht es nur fürs Mittelfeld. Auf den vorderen Plätzen liegen Dänemark, die Niederlande und Frankreich.
1: Fußball-Bundesligist Eintracht Frankfurt hat sich von Trainer Albert Riera getrennt. Der Club gab am Abend bekannt, dass die Zusammenarbeit sowohl mit Riera als auch mit den beiden Co-Trainern beendet ist. Ein Nachfolger ist noch nicht bekannt. Hertha BSC hat zum Abschluss der zweiten Liga eine heftige Niederlage kassiert. 1:6 stand es am Ende gegen Bielefeld. Währenddessen hat sich Elversberg den direkten Aufstieg gesichert. Paderborn spielt gegen Wolfsburg Relegation. Runter geht's dagegen für Düsseldorf. Fürth muss in die Entscheidungsspiele gegen Essen.
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0: Wir wünschen Ihnen einen guten Morgen. Jetzt erstmal alles, was wichtig ist aus Berlin, Brandenburg, Deutschland und der Welt.
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2: Ich bin Anna Löwer. Guten Morgen. 10 Milliarden Euro für den Zivilschutz. Diese Mega-Investition plant Innenminister Dobrindt, das berichtet die Bild. Das Geld soll unter anderem in zusätzliche Ausrüstung und Gebäude oder auch Personal beim Technischen Hilfswerk fließen. Konkret will Dobrindt demnach bis 2029 unter anderem 1.000 neue Spezialfahrzeuge und 110.000 neue Feldbetten anschaffen. Außerdem sollen öffentliche Zufluchtsorte wie Bunker, Tunnel und Tiefgaragen erfasst und in der NINA-Warn-App angezeigt werden. In der neuen UNICEF-Kinderwohlstudie landet Deutschland erneut nur im unteren Mittelfeld. Vergleichsweise viele Kinder leben demnach in Armut. Auch im Bereich Bildung läuft es nicht gut. Auf den vorderen Plätzen liegen Dänemark, die Niederlande und Frankreich. Die Weltgesundheitsorganisation schlägt Ebola-Alarm. Im Kongo und in Uganda ist eine seltene Variante der Krankheit ausgebrochen. Über 80 Menschen sind schon daran gestorben. Eine neue weltweite Pandemie ist aber eher nicht zu befürchten, sagt Gesundheitsministerin Wagen in der ARD.
3: Das halte ich für nahezu ausgeschlossen. Das ist jetzt eine Warnstufe der WHO, die die WHO ausgerufen hat, um jetzt tatsächlich vor Ort zu unterstützen. Aber es ist ein örtliches Geschehen und es ist aus meiner Sicht nahezu ausgeschlossen, dass es jetzt noch weitere Warnstufen geben muss.
2: Fußball-Bundesligist Eintracht Frankfurt hat sich von Trainer Albert Riera getrennt. Der Club gab am Abend bekannt, dass die Zusammenarbeit sowohl mit Riera als auch mit den beiden Co-Trainern beendet ist. Ein Nachfolger ist noch nicht bekannt. Hertha BSC hat zum Abschluss der zweiten Liga eine heftige Niederlage kassiert. 1:6 stand es am Ende gegen Bielefeld. Währenddessen hat sich Elversberg den direkten Aufstieg gesichert. Paderborn spielt gegen Wolfsburg Relegation. Runter geht's dagegen für Düsseldorf. Fürth muss in die Entscheidungsspiele gegen Essen.
0: Es ist kurz nach 5. 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
4: Schönen guten Morgen wünsche ich. So viel ist noch gar nicht los heute früh auf den Straßen. Es gibt allerdings Einschränkungen bei der S-Bahn, nämlich ein kaputtes Signal im Bereich Baumschulenweg. Und deshalb kommt es auf den Linien S8, 85, 9, 46 und S47 zu Verspätungen und auch zu Ausfällen. Da fährt die S47 zum Beispiel nur zwischen Spindlersfeld und Schöneweide. Und es wird geblitzt in Kreuzberg in der U-Bahnstraße, Marzahn, Bruno-Baumstraße und auf der A10 im nördlichen Berliner Ring Richtung Hamburg in Höhe Kreuz Oranienburg. Dankeschön für Ihre Staus und Blitzer unter Berlin 201 91 390 und allen unterwegs eine gute Fahrt.
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4: Also was kalte Füße und dicke Socken angeht, müssten wir jetzt über den Berg sein. Endlich gibt es für uns wieder mai-typische Temperaturen und auch mai-typisches Wetter. Viel Sonne, aber auch ein paar Wolken, die allerdings nichts tun. Nur in der Prignitz kann es am Abend vielleicht etwas regnen, die Chancen stehen aber gering. Von aktuell um die 7 Grad geht es noch rauf bis auf maximal 19.
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0: Heute mit mir Lisa Wennemeyer. Guten Morgen am Montag nach einem langen Wochenende, für die meisten zumindest. Alle anderen sind sicher froh, dass das Büro nachher wieder vollständig besetzt ist. War ja so ein bisschen durchwachsen am Wochenende, aber war trotzdem super viel los in Berlin. Und ein Hotspot ist da ja immer der Landwehrkanal. Zum Spazieren, nicht zum Schwimmen. War aber mal anders. Das erzählt uns gleich Stadtführer Klaas nach Musik von Paul McCartney und Imagination.
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0: Ganz entspannt geht's in die neue Woche, die ja endlich so ein bisschen wärmer wird. Könnte man baden im Landwehrkanal, temperaturmäßig zumindest, wär's möglich. Aber ja, macht eigentlich keiner. War aber echt mal ein Ding.
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2: Kurz nachdem der Landwehrkanal in den 1850er Jahren fertiggestellt wurde, gab es einen sehr heißen Sommer. Und die Berliner und vor allem Kreuzberger Jungs sind natürlich immer in den Landwehrkanal gesprungen, um dort zu schwimmen. Ganz besonders beliebt war eine Stelle an der damaligen Grünauer Straße. Das ist die heutige Ohlauer Straße in Kreuzberg. Dort war der Kanal so flach, dass die großen Jungs einfach hindurch waten konnten, um in Rixdorf zu landen. Allerdings war das Baden im Kanal bei harter Ahndung untersagt. Und deshalb haben die Kreuzberger Jungs, sobald ein Beamter auftauchte, Folgendes gemacht. Die großen Jungs haben die Kleinen auf die Schulter genommen und die anderen Jungs haben die Kleiderbündel auf dem Kopf transportiert und sie sind einfach rüber auf die andere Seite, nämlich nach Rixdorf gegangen und dort konnte der Berliner Polizist nichts mehr tun.
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1: 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Guten Morgen, jetzt alles, was wichtig ist aus Berlin, Brandenburg, Deutschland und der Welt.
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3: Ich bin Anna Löwer. Guten Morgen. 10 Milliarden Euro für den Zivilschutz. Diese Mega-Investition plant Innenminister Dobrindt, das berichtet die Bild. Das Geld soll unter anderem in zusätzliche Ausrüstung und Gebäude oder auch Personal beim Technischen Hilfswerk fließen. Konkret will Dobrindt demnach bis 2029 unter anderem 1.000 neue Spezialfahrzeuge und 110.000 neue Feldbetten anschaffen. Außerdem sollen öffentliche Zufluchtsorte wie Bunker, Tunnel und Tiefgaragen erfasst und in der NINA-Warn-App angezeigt werden. In der neuen UNICEF-Kinderwohlstudie landet Deutschland erneut nur im unteren Mittelfeld. Vergleichsweise viele Kinder leben demnach in Armut. Auch im Bereich Bildung läuft es nicht gut. Auf den vorderen Plätzen liegen Dänemark, die Niederlande und Frankreich. Die Weltgesundheitsorganisation schlägt Ebola-Alarm. Im Kongo und in Uganda ist eine seltene Variante der Krankheit ausgebrochen. Über 80 Menschen sind schon daran gestorben. Eine neue weltweite Pandemie ist aber eher nicht zu befürchten.

0: sagt Gesundheitsministerin Wagen in der ARD.
1: Das halte ich für nahezu ausgeschlossen. Das ist jetzt eine Warnstufe der WHO, die die WHO ausgerufen hat, um jetzt tatsächlich vor Ort zu unterstützen. Aber es ist ein örtliches Geschehen und es ist aus meiner Sicht nahezu ausgeschlossen, dass es jetzt noch weitere Warnstufen geben muss.
0: Fußball-Bundesligist Eintracht Frankfurt hat sich von Trainer Albert Riera getrennt. Der Club gab am Abend bekannt, dass die Zusammenarbeit sowohl mit Riera als auch mit den beiden Co-Trainern beendet ist. Ein Nachfolger ist noch nicht bekannt. Hertha BSC hat zum Abschluss der zweiten Liga eine heftige Niederlage kassiert. 1:6 stand es am Ende gegen Bielefeld. Währenddessen hat sich Elversberg den direkten Aufstieg gesichert. Paderborn spielt gegen Wolfsburg Relegation. Runter geht's dagegen für Düsseldorf. Fürth muss in die Entscheidungsspiele gegen Essen.
2: Kurz nach 5:30 ist es. Jetzt Verkehr und Wetter mit Schmitti aus dem Verkehrsstudio.
3: Schönen guten Morgen wünsche ich. So viel ist noch gar nicht los heute früh auf den Straßen. Es gibt allerdings Einschränkungen bei der S-Bahn, nämlich ein kaputtes Signal im Bereich Baumschulenweg. Und deshalb kommt es auf den Linien S8, 85, 9, 46 und S47 zu Verspätungen und auch zu Ausfällen. Da fährt die S47 zum Beispiel nur zwischen Spindlersfeld und Schöneweide. Und es wird geblitzt in Kreuzberg in der U-Bahnstraße, Marzahn, Bruno-Baum-Straße und auf der A10 im nördlichen Berliner Ring Richtung Hamburg in Höhe Kreuz Oranienburg. Dankeschön für Ihre Staus und Blitzer unter Berlin 201 91 390 und allen unterwegs eine gute Fahrt. Also was kalte Füße und dicke Socken angeht, müssten wir jetzt über den Berg sein. Endlich gibt es für uns wieder mai-typische Temperaturen und auch mai-typisches Wetter. Viel Sonne, aber auch ein paar Wolken, die allerdings nichts tun. Nur in der Prignitz kann es am Abend vielleicht etwas regnen, die Chancen stehen aber gering. Von aktuell um die 7 Grad geht's noch rauf bis auf maximal 19.
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2: Guten Morgen am Montag. Ich bin Lisa Wennemeyer und freue mich, dass Sie so früh schon mit dabei sind. Freue mich wie ein Honigkuchenpferd. Sagt man, glaube ich, nicht, aber grinsen. Und was Honigkuchenpferde sind und warum die uns zum Grinsen bringen und warum das auch eine Beleidigung sein kann, das hören Sie gleich in Ihrer täglichen Portion Alltagswissen. Warum darum um 5.40 Uhr. Nach Musik von Harpo und Cindy Lauper.
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0: Movie-Star von Harpo. Ja, so Movie-Stars, die grinsen ja auch oft wie so Honigkuchenpferde. Was es damit auf sich hat, das hören Sie jetzt.
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2: Warum sagt man, dass jemand wie ein Honigkuchenpferd grinst? Bei Honigkuchen handelt es sich tatsächlich um ein Gebäck, und zwar um eines, das zu mindestens 50% aus reinem Honig besteht und durch seine Gewürze ähnlich schmeckt wie Lebkuchen. Bei einem Honigkuchenpferd im eigentlichen Sinne handelt es sich um das eben besagte Gebäck in Form eines Schaukelpferdes, das vor allem in der Adventszeit gebacken wird. Im übertragenen Sinne meint man damit Menschen, die von einem Ohr zum anderen strahlen, und vermutet wird, dass diese Redewendung entstanden ist, weil Pferde ja ein sehr breites, nach hinten gezogenes Maul haben, sodass man den Eindruck haben könnte, sie würden grinsen. Ich habe diesen Ausdruck immer nur in Verbindung mit sehr fröhlichen Menschen benutzt. Es gibt aber auch die Meinung, dass damit eher dümmlich grinsende Menschen gemeint sind. So wie das dumme Honigkuchenpferd den Eindruck vermittelt, es würde sich darauf freuen, gegessen zu werden. So grinsen auch diese einfältigen Menschen.
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2: Es ist 6 Uhr, jetzt alles, was wichtig ist aus Berlin-Brandenburg, Deutschland und der Welt. Hier ist Sebastian Pasutti.
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4: Guten Morgen. In 3,5 Wochen beginnt die Fußball-WM. Nun ist klar, es wird diesmal keine Fanmeile am Brandenburger Tor geben. Bis zuletzt war auf dem Hauptstadtportal berlin.de eine Fanmeile angekündigt worden. Am Wochenende kam dann die Korrektur. Die Absage der Veranstaltung, die wohl sowieso nicht geplant war, verwundert wenig. Besonders die Anstoßzeiten der WM-Spiele, frühestens 18 Uhr, spätestens 6 Uhr morgens, hätten wohl kaum Fans angezogen. Auf dem DGB-Bundeskongress war Bundeskanzler Merz vergangene Woche ausgebuht worden. Der Chef der Gewerkschaft Verdi, Wernicke, verteidigt diese Kritik nun. Im ersten hat Wernicke Merz vorgeworfen, bislang keinen Konsens mit den Gewerkschaften bei den geplanten Reformen gesucht zu haben. Unter den Vorgängern Merkel und Scholz habe es regelmäßig Austauschrunden im Kanzleramt gegeben. Unter Merz nicht, so Wernicke. Er signalisierte aber weiter Kompromissbereitschaft. Die diplomatischen Bemühungen im Iran-Krieg sind festgefahren. Nun hat US-Präsident Trump dem Regime in Teheran erneut mit scharfen Worten gedroht. Sollte sich Iran nicht bewegen, werde von ihnen nichts mehr übrig bleiben, so Trump. Mit ähnlichen Worten hatte er dem Iran bereits vor 6 Wochen gedroht. Damals hatte er gesagt, eine ganze Zivilisation wird heute Nacht sterben und niemals wieder zum Leben erweckt werden. Einen Tag nach dieser Drohung trat eine Waffenruhe in Kraft. Im vergangenen Jahr hat es so viele Hinrichtungen gegeben wie seit Jahrzehnten nicht. Das sagt Amnesty International. Die Menschenrechtsorganisation spricht von mehr als 2700 Exekutionen. Das sei ein Anstieg von 78% im Vergleich zum Vorjahr. Die weltweit höchste Zahl an Hinrichtungen wird laut Amnesty in China vollstreckt, gefolgt vom Iran. Mehr als 2/3 aller Länder weltweit haben die Todesstrafe abgeschafft. Am letzten Spieltag der zweiten Fußball-Bundesliga hat Hertha BSC in Bielefeld 1:6 verloren. Hertha beendet die Saison auf Platz 7. Neben Schalke 04 steigt die SV Elversberg direkt in die erste Liga auf. Absteiger aus der zweiten in die dritte Liga sind Preußen Münster und Fortuna Düsseldorf. Und in der Basketball-Bundesliga ist Alba mit einer überraschenden Niederlage in die Playoffs gestartet. Alba verlor gegen Vechta 89:103.
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5: Mit Alexandra Eckel. Das Berliner Verwaltungsgericht verhandelt heute über mehrere Klagen von Eigentümern des Wohnquartiers Wilhelmstraße in Mitte. Sie wehren sich dagegen, dass der Senat die Plattenbauten unter Denkmalschutz gestellt hat, als Zeugnis der Architekturgeschichte. Dadurch werden Umbau- oder Abrissmaßnahmen erschwert.
6: Kurz nach 6, schönen guten Morgen am Montag. 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Nach dem, was gestern an Massen von Autos auf den Autobahnen in Richtung Berlin unterwegs war, müsste die Hauptstadt eigentlich wieder vollzählig sein. Wir schauen auf den einsetzenden Berufsverkehr zusammen mit Schmitti im Verkehrsstudio.
7: Guten Morgen. Also wir haben auf dem Stadtring 100 in Richtung Wedding schon wieder Stop and Go ab der Wechselstraße bis Kreuz Schmargendorf. Planen Sie schon mal bitte 6-7 Minuten mehr ein. Dann hat es einen Unfall gegeben im Bereich Dahlwitzer Landstraße bzw. Friedrichshagener Chaussee. Beide Richtungen sind betroffen zwischen der Berliner Stadtgrenze und Dahlwitz-Hoppegarten. Und die S-Bahn hat es mit einer Signalstörung im Bereich Baumschulweg zu tun. Deshalb kommt es auf den Linien S8, 85, S9, 46 und 47 zu Verspätungen. Außerdem fährt die S47 nur zwischen Spindlersfeld und Schöneweide. Die neuesten Blitzer in Mahlsdorf, Hönower Straße, in Potsdam-Wetzlarer Straße und B5 in Dahlgut-Döberitz. Kommen Sie gut an. Danke für Ihre Staus und Blitzer unter Berlin 201 91 390.
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6: ist er, der Bonne-Monat Mai. Die Woche der Eisheiligen ist durch und schon wird's Wetter schön. Die Sonne bleibt den ganzen Tag lang bei uns im Mix mit Wolken. Nur in der Prignitz kann es zum Abend hin regnen. Überall sonst ist Regen kein Thema bei 21 Grad maximal. 7 bis 9 Grad haben wir heute früh. Morgen am Dienstag, so wie heute, wechselnd bewölkt und es können im Tagesverlauf einzelne Schauer und Gewitter runterkommen bei 20 Grad.
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6: Herzlich willkommen zurück aus dem Wochenende, an dem Sie hoffentlich mal so richtig runterfahren und entspannen konnten. Wir starten zusammen in die neue Woche mit Ihrer Lieblingsmusik, gleich von Aha und von Michael Jackson. Und danach ist unser Berlin-Reporter Christian Fuchs wie immer montags in Sachen Kunst unterwegs. Da steht bzw. hängt etwas im Tiergarten, das ist extrem schwer und befindet sich eigentlich illegalerweise da. Ist es Kunst oder kann es weg? Das finden wir gleich zusammen raus um 6.10 Uhr. Einen wunderschönen guten Morgen.
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0: Wunderschönen guten Morgen an diesem Montag vor Pfingsten. Heute in einer Woche können Sie schon wieder ausschlafen. Simone Panteleit und Team hier, hi.
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0: Neue Woche, neues Kunstwerk. Immer montags schaut sich unser Berlin-Reporter Christian Fuchs ja Kunstwerke hier bei uns in der Stadt an, an denen jeder früher oder später mal vorbeikommt und deren Bedeutung sich nicht auf den ersten Blick erschließt und meist auch nicht auf den zweiten oder dritten. Was will uns der Künstler oder die Künstlerin damit sagen? Das findet Christian für Sie heraus und diesmal geht's für ihn nach Tiergarten.
2: Die Brücke hat ein Piercing. Das ist die Potsdamer Brücke, das ist die Brücke neben der neuen Nationalgalerie, die geht über den Landwehrkanal und mündet dann quasi weiter in die Potsdamer Straße Richtung Schöneberg. Und da ist an dem gelben Brückengeländer zwischen zwei Streben so ein großer schwarzer Ring aus Stahl. Ich kann den mal versuchen anzuheben, man kann den nicht wirklich doll bewegen. Der ist so groß wie, naja, ich sag mal so ein Schwimmring oder wie so ein Rettungsreifen oder sowas. Norbert Rademacher ist der Künstler, ist ein Bildhauer aus Berlin und der hat den hier ursprünglich mal illegal einfach rangeschweißt. Ist schon ziemlich interessant. Und Sonja habe ich gerade eben angehalten, die kommt von der Bushaltestelle, will hier gleich weiter zum Potsdamer Platz. Ist Ihnen das Ding schon mal aufgefallen?
3: Nee, der ist mir noch nicht aufgefallen, aber das kann weg.
2: Das kann weg?
3: Ja.
2: Wissen Sie, warum der hier hängt?
3: Nee, aber es sieht furchtbar aus.
2: Der ist tatsächlich ein Kunstwerk.
3: Ja, und
2: der ist hier seit 1985.
3: Echt jetzt? Und was...
2: Wofür? Noch nie gesehen. Nee. Wie oft gehen Sie denn hier rum?
3: Na, zweimal die Woche.
2: Ja.
3: Ja.
2: Ist tatsächlich, hat was mit der Nationalgalerie zu tun. Ist tatsächlich ein Künstler, der auch irgendwie da mit zusammenhängt und so. Der soll tatsächlich Sie eigentlich überraschen und so ein bisschen zum Nachdenken anregen, dass Kunst auch öffentlich überall irgendwie vorkommen kann.
3: Okay. Ja, jetzt denke ich vielleicht mal drüber nach.
2: Aber Sie haben schon gesagt, ist... für Sie keine Kunst, kann eigentlich weg.
3: Für mich ist Kunst nicht so abstrakt. Für mich ist das halt ein gemaltes Bild, irgendwas, was einem auffällt, gell?
2: Ja, ja.
3: Aber kann das nächste Mal bei jemand anders klugscheißern.
2: Ja, genau. Das ist ja zumindest auch mal was.
3: Ja, genau.
2: Da kann Sonja also ein bisschen klugscheißern auf Arbeit. Hey, wisst ihr überhaupt, dass da an der Potsdamer Brücke ein großer Metallring hängt? Und ich kann auch noch ein bisschen klugscheißern und Ihnen erzählen, dass dieser Ring, der jetzt hier gerade hängt, schon die zweite Version ist. Die erste Version ist nämlich verloren gegangen. Da kamen hier Bauarbeiter bei Sanierungsarbeiten der Brücke vor einigen Jahren und haben gesagt, hä, was ist das für ein komischer Metallring? Den flexen wir mal einfach ab. Haben sie auch nicht als Kunst erkannt. Genauso wenig wie Sonja.
0: Und jetzt sind Sie dran. Gibt's bei Ihnen um die Ecke oder auf dem Weg zur Arbeit auch ein Kunstwerk, bei dem Sie sich schon immer gefragt haben, was das da soll? Schreiben Sie uns sehr gerne über berlinerrundfunk.de und wir kümmern uns.

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1: 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Der Mai ist der Monat der langen Wochenenden. Eins haben wir noch vor uns und Sie können die freie Zeit natürlich hier

0: 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Jetzt alles, was wichtig ist aus Berlin-Brandenburg, Deutschland und der Welt. 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
2: Guten Morgen. Zur Fußballweltmeisterschaft wird es am Brandenburger Tor keine Fanmeile geben. Bis vor kurzem war eine Fanmeile über das Hauptstadtportal berlin.de noch vage angekündigt worden. Inzwischen hat der Senat diese Ankündigung korrigiert. Der Chef der Gewerkschaft Verdi, Wernicke, hat Bundeskanzler Merz mangelnde Gesprächsbereitschaft vorgeworfen. Unter den Vorgängern von Merz, Merkel und Scholz habe es regelmäßig Austauschrunden im Kanzleramt gegeben, unter Merz nicht, so Wernicke im Ersten. Die diplomatischen Bemühungen im Irankrieg sind festgefahren. Nun hat US-Präsident Trump Teheran erneut mit Vernichtung gedroht. Die Uhr ticke, so Trump. Alba Berlin ist mit einer Niederlage in die Playoffs der Basketball-Bundesliga gestartet. Gegen Vechta verlor Alba 89-103.
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3: Mit Alexandra Eckel. Nächstes Wochenende findet die Aktion Staatsoper für alle zum 20. Mal statt. Das Opernhaus sucht nun Besucher, die 2007 beim ersten Event auf dem Bebelplatz dabei waren, mit Fotos und ihrer Geschichte. Dabei gibt es Opernkarten und einen Shuttle zur Oper sowie einen Gang über den roten Teppich zu gewinnen.
0: Wir haben es kurz nach 6:30. Schönsten Montagmorgen. 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Die ersten Staus hat Schmitti im Verkehrsstudio schon wieder auf seinen Monitoren. Hier kommt ein aktuelles Update von den Straßen.
4: Ja, besonders voll ist es schon wieder in Karlshorst auf der Treskowallee. In beiden Richtungen vor dem S-Bahnhof mindestens schon eine Viertelstunde mehr Fahrzeit einplanen. Bei 10 Minuten plus sind wir auf der 100 Richtung Wedding ab der Wechselstraße bis zum Kreuz Schmargendorf und 10 Minuten mehr auch auf der Landsbergerlee Stadteinwärts vor der Baustelle Marzahner Brücken. Die S-Bahn meldet im Baumschönweg weiterhin ein kaputtes Signal. Deshalb kommt es auf den Linien S8, 85, S9, 46 und 47 zu Verspätungen. Und geblitzt wird in Mahlsdorf-Hönower Straße, in Potsdam-Wetzlarer Straße, B5 in Dallgut-Döberitz und B168 zwischen Prötzl und dem Abzweig nach Werftfuhl. Dankeschön für Ihre Staus und Blitzer unter Berlin 201 91 390 und allen unterwegs eine gute Fahrt.
0: Endlich ist sie wieder da, die Sonne, und endlich sind die Temperaturen auch wieder im Normalbereich. Heute geht's von aktuell 7 bis 9 Grad rauf auf 21 Grad. Wir starten sonnig in den Tag. Es gibt auch immer mal wieder Wolken am Himmel über Berlin und Brandenburg. Regen ist aber nicht wirklich ein Thema. Nur in der Prignitz können am Abend ein paar Tropfen runterkommen. Morgen am Dienstag auch wechselnd bewölkt, dann mit einzelnen Schauern und Gewittern bei 21 Grad.
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0: Willkommen zurück am Montag nach dem Eurovision Song Contest. Platz 3 immerhin, von hinten. Reden wir nicht weiter drüber, oder? Wir haben gleich eine Band für Sie, die Deutschland beim ESC 2006 in Athen vertreten hat. Texas Lightning mit No No Never. Auf Platz 14 sind sie gelandet und waren wochenlang auf Platz 1 der Charts hier bei uns. Hören wir gleich nach Baltimora und Tarzan Boy.
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0: Sie gehört inzwischen zu Berlin wie Currywurst und Fernsehturm. Alle 2 Jahre gibt es vor dem Brandenburger Tor zur WM oder EM eine Fanmeile, aber diesmal nicht. Keine 4 Wochen, dann startet die Fußball-WM in den USA, Kanada und Mexiko. Sebastian Pasutti aus der Berliner Rundfunk 91.4 Nachrichtenredaktion. Eine Fanmeile auf dem 17. Juni wird es in diesem Sommer aber nicht geben.
1: Ja, wir hatten uns schon gewundert. So langsam muss der Senat doch mal mit den Details zur Fanmeile um die Ecke kommen. Immerhin sprechen wir von der Mutter aller Fanmeilen. Das Original 2006 wurde ja zum Exportschlager. Still und heimlich kam dann aber am Wochenende auf dem Stadtportal berlin.de die Meldung: Korrektur. Keine Fanmeile vor dem Brandenburger Tor.
0: Jetzt muss ich sagen, mich wundert das nicht wirklich. Zum einen ist ja von einer großen Euphorie nichts zu spüren und zum anderen sind da die für uns sehr miesen Anstoßzeiten wegen der Zeitverschiebung. Sind das die Gründe für die Absage?
1: Ja, das würden wir auch gerne wissen. Stattdessen erleben wir, wie es aussieht, eine ordentliche Kommunikationspanne seitens des Senats. Vor wenigen Tagen war auf berlin.de noch zu lesen, ich zitiere mal: Auf der Fanmeile werden insgesamt 5 Großleinwände platziert. Die Hauptleinwand befindet sich direkt vor dem Brandenburger Tor. Die Fanzone verfügt über 4 Ein- und Ausgänge und so weiter und so fort. Davon will jetzt niemand mehr was wissen. Die Senatssportverwaltung sagt, wir sind nicht zuständig und verweist auf die Umweltverwaltung. Und die sagt, eine Fanmeile sei nie in Planung gewesen. Nun gut, Hauptproblem dürfte gewesen sein, welcher private Betreiber tut sich das denn bitte schön an? Anstoßzeiten der deutschen Mannschaft in der Vorrunde jetzt bei der WM: 19 Uhr, geht noch, 22 Uhr, 22 Uhr, also arbeitnehmerunfreundlicher geht's kaum noch.
0: Gut, jetzt müssen aber alle, die nicht alleine auf der Couch gucken wollen, nicht auf Rudel gucken verzichten. Einiges ist doch in Planung.
1: Wir haben einige kleinere Public Viewings hier in Berlin im Sony Center oder wie es jetzt heißt nur noch Center. Am Potsdamer Platz gibt es Spiele auf Großleinwand. Diverse Biergärten zeigen ausgewählte Spiele. Golgatha in Kreuzberg, Zollparkhof am Kanzleramt, das Birlo im Gleisdreieckpark und im Strandbad Wendenschloss in Köpenick gibt es auch Spiele auf Leinwand.
0: So, Fußball-WM in diesem Jahr. Also keine große Fanmeile am Brandenburger Tor. Ich vermute aber mal, die meisten von uns werden das verschmerzen können. 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
6: Guten Morgen. Zur Fußballweltmeisterschaft wird es am Brandenburger Tor keine Fanmeile geben. Nachdem es bis zuletzt auf dem Hauptstadtportal berlin.de hieß, dass eine Fanmeile geplant ist, gab es am Wochenende die Korrektur. Eine Fanmeile wird nicht kommen. Größtes Problem war wohl, einen privaten Betreiber zu finden. Bei Anstoßzeiten, die häufig spät abends, nachts oder morgens liegen, war das Risiko wohl groß, dass nur wenig Fans vors Brandenburger Tor kommen. Der Chef der Gewerkschaft Verdi, Wernicke, hat Kanzler Merz mangelnde Gesprächsbereitschaft vorgeworfen. Merz habe bisher keine Einigkeit mit den Gewerkschaften gesucht, sagte Wernicke im Ersten. Unter den Vorgängern Merkel und Scholz habe es regelmäßig Austauschrunden im Kanzleramt gegeben, unter Merz nicht zu Wernicke. Er zeigte zwar auch Kompromissbereitschaft, lehnt es aber zum Beispiel ab, den Kündigungsschutz zu lockern oder das Renteneintrittsalter zu erhöhen. US-Präsident Trump hat dem Iran erneut mit Vernichtung gedroht. Die Uhr ticke und der Iran solle sich besser schnell bewegen, sonst werde von dem Land nichts mehr übrig bleiben, so Trump. Seit rund 6 Wochen gilt im Iran-Krieg eine Waffenruhe. Eine dauerhafte Lösung für den Konflikt und seine wirtschaftlichen Folgen gibt es aber weiter nicht. Die iranische Antwort auf einen US-Vorschlag zur Beendigung des Kriegs bezeichnete Trump kürzlich als Müll. Die Zahl der weltweit erfassten Hinrichtungen ist laut Amnesty International im vergangenen Jahr massiv gestiegen. Die Menschenrechtsorganisation verzeichnete mehr als 2700 Exekutionen. Das sei ein Anstieg von 78% im Vergleich zum Vorjahr und der höchste Stand seit 45 Jahren. Die weltweit höchste Zahl an Hinrichtungen wird laut Amnesty in China vollstreckt. Das tatsächliche Ausmaß bleibe aber unklar, weil die Daten als Staatsgeheimnis in China gelten. Hertha BSC hat am letzten Spieltag der zweiten Fußball-Bundesliga 1:6 gegen Bielefeld verloren. Hertha beendet die Saison auf Platz 7. Schalke und Elversberg steigen direkt in die erste Liga auf. Münster und Düsseldorf steigen direkt in die dritte Liga ab. In der Basketball-Bundesliga ist Alba mit einer Heimpleite in die Viertelfinal-Playoffs gestartet. Gegen Vechta verlor Alba 89:103.
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5: Mit Alexandra Eckel. Das Berliner Verwaltungsgericht verhandelt heute über mehrere Klagen von Eigentümern des Wohnquartiers Wilhelmstraße in Mitte. Sie wehren sich dagegen, dass der Senat die Plattenbauten unter Denkmalschutz gestellt hat, als Zeugnis der Architekturgeschichte. Dadurch werden Umbau- oder Abrissmaßnahmen erschwert.
7: Kurz nach 7 ist es. Schönen guten Morgen, der Berliner Rundfunk 91.4. Endlich wieder eine 5-Tage-Woche und ein typischer Montagmorgen auf den Straßen. Also es ist gut was los. Mehr von Schmitti im Verkehrsstudio.
8: Guten Morgen. Also der Stauschwerpunkt liegt schon wieder in Karlshorst auf der Treskow-Allee. Über 20 Minuten anstehen in Richtung Schöneweide vor dem S-Bahnhof Karlshorst. In der Gegenrichtung sind es 15 Minuten mehr. Stadtring 100, 10 Minuten plus in Richtung Wedding ab dem Innsbrucker Platz bis zum Kreuz Schmargendorf. Und im Wedding jetzt auch Stau auf der Seestraße Richtung 100, 10 Minuten anstehen hier ab Luise-Schröder-Platz. Die neuesten Blitzer, Malzau, Pönauer Straße, Klinike Nordbahn, Hauptstraße, B5 in Dalgut-Döberitz und A15 Richtung Berlin direkt im Dreieck Spreewald. Fahren Sie schön vorsichtig und wenn Sie noch was ergänzen wollen, rufen Sie mich gern an unter Berlin 201 91 390.
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7: Nach einem freundlichen Wochenende geht es ebenso freundlich in die neue Woche. Am Himmel über Berlin und Brandenburg gibt es einen Mix aus Sonne und Wolken und es bleibt trocken. Lediglich ganz im Nordwesten in der Prignitz können zum Abend hin leichte Schauer runterkommen. Die Temperaturen steigen dabei von jetzt 7 bis 8 auf maximal 21 Grad an. Morgen am Dienstag auch wechselnd bewölkt, dann können einzelne Schauer und Gewitter runterkommen, aber auch dann knacken wir die 20 Grad Marke.
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0: Guten Morgen, Simone Panteleit und Tim hier. Wir sind bei Ihnen bei den ersten Erledigungen im Büro, auf der Baustelle und in der Arztpraxis. Und wir sorgen jetzt dafür, dass bei der Arbeit der Spaß nicht zu kurz kommt.
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0: Rätselspaß ist das Thema. Sie erfahren ganz viel über Ihre Lieblingsmusik und Ihre Lieblingskünstler als unterhaltsames Quiz verpackt. Und das Beste ist, für die richtige Antwort kassieren Sie 50 Euro. Leonie aus Pankow ist jetzt bei uns. Schönen guten Morgen.
2: Guten Morgen.
0: Wie geht's? Wie steht's? Wie ist die Stimmung heute früh?
2: Ja gut, bisschen müde, aber gut.
0: Und sie wird gleich hoffentlich noch viel besser, wenn du dir 50 Euro sicherst. Ich stelle dir eine Quizfrage und gebe zwei Antwortmöglichkeiten vor.
2: Okay.
0: Konzentration bitte. Welche US-Band hieß zuerst anders, nämlich The Pendletones? Waren es A, die Beach Boys oder B, die Eagles?
2: Ich würde sagen, die Beach Boys. Ich habe das mal gehört.
0: Mhm.
2: Ich hau auf mein Bauchgefühl.
0: Okay, ich logge ein.
2: Oder?
0: Ah, das ist keine Ahnung.
2: Okay, ja, noch mache ich das, mein Bauchgefühl sagt es.
0: Okay, bin ich auch ein großer Fan davon, liegt man fast immer richtig. Und in dem Fall ist es auch so.
2: Ja, super. Ich habe das gleich mal gehört. Dankeschön.
0: Ja, tatsächlich haben sich die Beach Boys zunächst The Pendletones genannt, als Anspielung auf die karierten Pendleton-Hemden, die damals in der kalifornischen Surfer-Szene beliebt waren. Und später gab es dann auch einen Bezug zur Surfkultur mit dem Namen The Beach Boys, nur eben noch offensichtlicher.
2: Ja, cool. Es muss ewig her sein. Aber irgendwie hängen geblieben.
0: Sehr gut. Viel Spaß mit dem Geld, liebe Leonie. Und
2: ich danke dir.
0: Sehr gerne. 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

0: Also mit dem Rhythmus lässt sich's gut leben, oder? Eine kurze Woche, eine lange und dann kommt wieder eine kurze, dem Pfingstmontag sei Dank. Hier ist der Berliner Rundfunk 91.4 mit Simone Panteleit und Team. Einen wunderschönen guten Morgen. Ja, der heutige Montag wird genutzt als Arbeitstag. Die Politprominenz kommt nach Althohenschönhausen. Kai Wegner, der regierende Bürgermeister, hat sich angekündigt. Bundesbauministerin Verena Huberts und Bausenator Christian Gäbler auch. Gut 1500 Wohnungen werden im Moment an der Landsberger Allee gebaut und in knapp 3 Stunden um 10 Uhr ist stapelfest. Was das bedeutet, sagt Ihnen unser Berlin-Reporter Christian Fuchs.
1: Ja, diese Wohnungen, die hier entstanden sind, die sind in Modulbauweise gebaut worden. Also wenn Sie jetzt denken, so Mensch, das ist so ein bisschen wie Plattenbau. Ja, es ist die Weiterentwicklung eines Plattenbaus. Nicht die einzelnen Platten, die dann hier aufeinander gesetzt werden, sondern es sind die kompletten Wohnmodule. Also schon riesige, große Kisten, die hier im Grunde mit dem Tieflader angekommen sind und dann einfach aufeinander gestapelt werden. Theoretisch könnte man die wieder abbauen und auch wieder an neuer Stelle aufbauen, will ja aber keiner machen, denn man ist ja froh, dass man diese Wohnung hier endlich so weit hat, dass sie noch dieses Jahr bezugsfertig sind. Und das ist natürlich ein großer Schritt für mehr bezahlbaren Wohnraum, denn die Wohnungen hier sind auch mietpreisgebunden, die allermeisten. 1 bis 5 Zimmer Wohnungen und so. Und da kommt natürlich dann auch gerne der regierende Bürgermeister zum Stapelfest mal vorbei, um zu zeigen, hey, wir können das doch machen. Die Wohnungen sind noch eingepackt, da ist noch Folie drumherum. Die muss noch verschwinden, ein paar Balkone ran. Oben kommt noch eine Dachbegrünung und eine PV-Anlage drauf und dann ist man im Grunde schon fertig. Wie gesagt, noch dieses Jahr sollen hier die ersten Leute einziehen.
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19: Guten Morgen. In 3,5 Wochen beginnt die Fußball-Weltmeisterschaft. Nun ist klar, es wird diesmal keine Fanmeile am Brandenburger Tor geben. Der Senat hat eine Ankündigung dazu inzwischen korrigiert. Verdi-Chef Wernicke hat Bundeskanzler Merz vorgeworfen, bisher keine Einigkeit mit den Gewerkschaften gesucht zu haben. Im ersten kritisierte Wernicke, dass es anders als unter den Vorgängern Merkel und Scholz bei Merz keine regelmäßigen Austauschrunden im Kanzleramt gibt. US-Präsident Trump hat dem Iran erneut mit der Vernichtung gedroht. Die Uhr ticke und der Iran solle sich besser schnell bewegen, sonst werde von dem Land nichts mehr übrig bleiben, so Trump. Alba Berlin hat zum Start der Playoffs der Basketball-Bundesliga verloren. Gegen Fechter kassierte Alba eine 89-103 Niederlage.
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20: Mit Alexandra Eckel. Nächstes Wochenende findet die Aktion Staatsoper für alle zum 20. Mal statt. Das Opernhaus sucht nun Besucher, die 2007 beim ersten Event auf dem Bebelplatz dabei waren, mit Fotos und ihrer Geschichte. Dabei gibt es Opernkarten und einen Shuttle zur Oper sowie einen Gang über den roten Teppich zu gewinnen.
21: Damit haben wir es kurz nach 7:30 am Montag. Schönen guten Morgen, der Berliner Rundfunk 91.

0: 4. Die Kreiskoallee in Karlshorst ist heute früh mal wieder extrem voll wegen der Bauarbeiten dort. Mehr von Schmitti im Verkehrsstudio.
1: Ja, da gibt's ja in Höhe S-Bahnhof Karlshorst pro Richtung nur eine freie Spur und deshalb brauchen Sie im Moment in Fahrtrichtung Schöneweide 25 Minuten länger. Der Stau beginnt in Höhe der Seemannstraße und in Fahrtrichtung Tierpark aktuell eine Viertelstunde anstehen. Stadtring 100 hält sich stabil hier mit 10 Minuten plus Richtung Wedding ab Innsbrucker Platz bis zum Kreuz Schmargendorf. Ähnlich voll ist es auch auf der A115 Richtung Berlin ab Höhe Kleinmachnow bis zur Spanischen Allee. Und auch auf der Landsberger Allee Stadteinwärts in Marzahn gibt es noch ein kleines bisschen Stau vor der Baustelle Marzahner Brücken. Und dann bitte noch Achtung auf der A10, dem östlichen Berliner Ring in Fahrtrichtung Frankfurt. Zwischen Hohenschönhausen und Marzahn gibt es Behinderungen nach einem Unfall, zum Glück bisher aber keinen Stau. Es wird geblitzt in Mahlsdorf, Höhenower Straße, in Teltow auf der Lichterfelder Allee und auf der A15 Richtung Berlin im Dreieck Spreewald. Dankeschön für Ihre Staus und Blitzer unter Berlin 201 91 390 und allen unterwegs wünsche ich eine gute und vor allem sichere Fahrt.
0: Den Schirm brauchen Sie heute nur, wenn Sie einen Ausflug in die Prignitz planen. Da können am Abend Huschen runterkommen. Überall sonst soll es bei einem Mix aus Sonne und Wolken trocken bleiben. Und es wird angenehm mild. Von jetzt 7 bis 8 Grad geht es rauf auf 21 Grad. Morgen am Dienstag wird es auch mal sonniger, mal wolkiger sein. Dann mit einzelnen Schauern und Gewittern auch bei 21 Grad.
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0: Vielen lieben Dank fürs Einschalten an diesem Montag nach und vor einem langen Wochenende. Dafür ist der Mai ja echt der beste Monat mit seinen ganzen Feiertagen, oder? Grund genug für Sie hoffentlich mit guter Laune und einem dicken, fetten Lächeln in den Tag zu starten. Ja, und mitunter, wenn man besonders happy aussieht, dann bekommt man ja gesagt, man würde wie ein Honigkuchenpferd grinsen. Woher diese Redewendung kommt, was überhaupt ein Honigkuchenpferd sein soll und wieso das so übermäßig grinst, das hören Sie gleich um 7.40 Uhr bei Warum Darum. Selbstverständlich gibt es auch heute früh wieder Ihre tägliche Portion Alltagswissen.
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0: Guten Morgen um 7.41 Uhr.
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0: Warum sagt man, dass jemand wie ein Honigkuchenpferd grinst? Bei Honigkuchen handelt es sich tatsächlich um ein Gebäck, und zwar um eines, das zu mindestens 50% aus reinem Honig besteht und durch seine Gewürze ähnlich schmeckt wie Lebkuchen. Bei einem Honigkuchenpferd im eigentlichen Sinne handelt es sich um das eben besagte Gebäck in Form eines Schaukelpferdes, das vor allem in der Adventszeit gebacken wird. Im übertragenen Sinne meint man damit Menschen, die von einem Ohr zum anderen strahlen, und vermutet wird, dass diese Redewendung entstanden ist, weil Pferde ja ein sehr breites, nach hinten gezogenes Maul haben, sodass man den Eindruck haben könnte, sie würden grinsen. Ich habe diesen Ausdruck immer nur in Verbindung mit sehr fröhlichen Menschen benutzt. Es gibt aber auch die Meinung, dass damit eher dümmlich grinsende Menschen gemeint sind. So wie das dumme Honigkuchenpferd den Eindruck vermittelt, es würde sich darauf freuen, gegessen zu werden. So grinsen auch diese einfältigen Menschen.
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9: Guten Morgen. In 3,5 Wochen beginnt die Fußball-WM. Nun ist klar, es wird diesmal keine Fanmeile am Brandenburger Tor geben. Bis zuletzt war auf dem Hauptstadtportal berlin.de eine Fanmeile angekündigt worden. Am Wochenende kam dann die Korrektur. Die Absage der Veranstaltung, die wohl sowieso nicht geplant war, verwundert wenig. Besonders die Anstoßzeiten der WM-Spiele, frühestens 18 Uhr, spätestens 6 Uhr morgens, hätten wohl kaum Fans angezogen. Auf dem DGB-Bundeskongress war Bundeskanzler Merz vergangene Woche ausgebuht worden. Der Chef der Gewerkschaft Verdi, Wernicke, verteidigt diese Kritik nun. Im Ersten hat Wernicke Merz vorgeworfen, bislang keinen Konsens mit den Gewerkschaften bei den geplanten Reformen gesucht zu haben. Unter den Vorgängern Merkel und Scholz habe es regelmäßig Austauschrunden im Kanzleramt gegeben. Unter Merz nicht so Wernicke. Er signalisierte aber weiter Kompromissbereitschaft. Die diplomatischen Bemühungen im Iran-Krieg sind festgefahren. Nun hat US-Präsident Trump dem Regime in Teheran erneut mit scharfen Worten gedroht. Sollte sich Iran nicht bewegen, werde von ihnen nichts mehr übrig bleiben, so Trump. Mit ähnlichen Worten hatte er dem Iran bereits vor 6 Wochen gedroht. Damals hatte er gesagt, eine ganze Zivilisation wird heute Nacht sterben und niemals wieder zum Leben erweckt werden. Einen Tag nach dieser Drohung trat eine Waffenruhe in Kraft. Im vergangenen Jahr hat es so viele Hinrichtungen gegeben wie seit Jahrzehnten nicht. Das sagt Amnesty International. Die Menschenrechtsorganisation spricht von mehr als 2700 Exekutionen. Das sei ein Anstieg von 78% im Vergleich zum Vorjahr. Die weltweit höchste Zahl an Hinrichtungen wird laut Amnesty in China vollstreckt, gefolgt vom Iran. Mehr als 2/3 aller Länder weltweit haben die Todesstrafe abgeschafft. Am letzten Spieltag der zweiten Fußball-Bundesliga hat Hertha BSC in Bielefeld 1:6 verloren. Hertha beendet die Saison auf Platz 7. Neben Schalke 04 steigt die SV Elversberg direkt in die erste Liga auf. Absteiger aus der zweiten in die dritte Liga sind Preußen Münster und Fortuna Düsseldorf. Und in der Basketball-Bundesliga ist Alba mit einer überraschenden Niederlage in die Playoffs gestartet. Alba verlor gegen Vechta 89:103.
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10: Mit Alexandra Eckel. Das Berliner Verwaltungsgericht verhandelt heute über mehrere Klagen von Eigentümern des Wohnquartiers Wilhelmstraße in Mitte. Sie wehren sich dagegen, dass der Senat die Plattenbauten unter Denkmalschutz gestellt hat, als Zeugnis der Architekturgeschichte. Dadurch werden Umbau- oder Abrissmaßnahmen erschwert.
11: Kurz nach 8 ist es. Guten Morgen, der Berliner Rundfunk 91.4. Alle üblichen Baustellenstaus sind auch heute wieder mit von der Partie. Eine Übersicht gibt's von Schmitti im Verkehrsstudio.
12: Guten Morgen. Ja, und da ist mittlerweile ganz schön was zusammengekommen. Wir fangen mal an in Karlshorst um der Treskoallee. Stau vom S-Bahnhof in Richtung Schöneweide. Jetzt eine halbe Stunde anstehen. In Richtung Tierpark sind es 20 Minuten. Außerdem Stau auf der A100 Richtung Wedding. Aktuell 10 Minuten plus ab dem Innsbrucker Platz. Auf der A115 Richtung Berlin ab Höhe Kleinmachnow gut 15 Minuten Zeitverlust. Viertelstunde plus auch auf der Landsbergerallee einwärts vor der Baustelle Marzahner Brücken, ebenso in Pankow auf der Granitz- und Rotenbachstraße Richtung Heinersdorf und dann nochmal 10 Minuten Stau auf der L200 Schwanebeck in Richtung Lindenberg. Die neuesten Blitzer, Prenzlauer Berg, in der Wispierstraße, in Falkenseestraße der Einheit, Ergner, Fürstenwalder Allee, auf der B167 in Löwenberg, auf der Eberswalder Straße und A15 Richtung Berlin im Dreieck Spreewald. Kommen Sie gut an, danke für Ihre Staus und Blitzer unter Berlin 201 91 390.
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11: Die Sonne ist da und bleibt auch den ganzen Tag lang bei uns im Mix mit Wolken. Regen ist kein Thema, nur in der Prignitz kann es zum Abend hin ein bisschen tröpfeln. Die Temperaturen steigen dabei auf 21 Grad an, 7 bis 8 Grad haben wir heute früh. Morgen am Dienstag, ähnlich wie heute, wechselnd bewölkt. Es können dann im Tagesverlauf einzelne Schauer und Gewitter runterkommen bei 21 Grad.
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11: Es geht hoffentlich ganz entspannt und gut gelaunt los an diesem Montag. Einen schönen guten Morgen. Genervt sein ist bei vielen gerade eher die Gemütslage in Marzahn. Auch an diesem Montagmorgen müssen Mieterinnen und Mieter dort die Treppe nehmen. Bei 18 Stockwerken ist seit 2 Wochen der Fahrstuhleffekt. Und das ist nur die Spitze des Eisbergs an Problemen, mit denen sich die verzweifelten Anwohner herumschlagen. Wir kümmern uns. Unser Berlin-Reporter Christian Fuchs ist gleich in Marzahn um 8.10 Uhr nach Allo Black und nach Soul Sister.
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0: Auf geht's in die neue Woche mit dem Berliner Rundfunk 91.4. Wir sind Simone Panteleit und Team und wünschen Ihnen einen schönen Montagmorgen. Jeder, der schon mal im 4. oder 5. Stock ohne Fahrstuhl gewohnt hat, der weiß, da will jeder Gang wohl überlegt sein. Und wenn man was vergessen hat und nochmal rauf oder runter muss, ist es echt bitter. Jetzt stellen Sie sich vor, Sie wohnen im 16., 17. oder 18. Stock. Es gibt einen Fahrstuhl, aber der funktioniert nicht. Über Wochen. Genau das ist in Marzahn der Fall. Und es ist natürlich ein Riesenproblem, nicht nur für Menschen mit Kinderwagen oder im Rollstuhl. Unser Berlin-Reporter Christian Fuchs spricht mit Ihnen in der Meroer Allee 50.
1: Oh Gott, das ist wirklich Schwerstarbeit, kann man nicht anders sagen. Jetzt bin ich fast oben, die letzten Treppenstufen. Hier ist, oh mein Gott, der 18. Stock. Ihr könnt euch das gar nicht vorstellen. Ich habe schon viel krassen Scheiß gemacht, aber das ist wirklich heftig. Jetzt stehe ich hier oben, oh Gott, mit einem der Mieter, der heißt Kalle. Und Kalle erzählt jetzt, während ich Luft hole, was das bedeutet, wenn man das jeden Tag machen muss. Kalle, das ist ja Wahnsinn.
2: Ja, das ist richtig Arbeit, dieses Geschleppe. Ich kann jetzt schon seit jeden Monat, also kann ich ja auch einfach keine Kiste Wasser hochtragen, weil es einfach auch körperlich, das ist
1: ja. Sie sind auch völlig außer Puste, ja, und hier gibt's ja auch Leute, die sind wahrscheinlich älter, die sind im Rollstuhl, das ist ja eine enorme Belastung.
2: Ich habe hier einfach Nachbarn, die jetzt schon seit einem Monat hier das Haus nicht mehr verlassen können.
1: Unten ist ein Zettel dran, da steht, wir kümmern uns um den Aufzug. Das ist ein Zettel von dem Vermieter, unten ist auch ein Zettel dran irgendwie an dem Fahrstuhl, dass er kaputt ist. Wie ist denn die Kommunikation mit der Vonovia?
2: Ja, wir bekommen dann halt, wie gesagt, so ein paar Zettel. Es wird dann halt auch auf eine Hotline verwiesen. Aber es ist halt auch immer das Problem, man wartet da eine halbe Stunde. Also es ist halt, im Prinzip kriegen wir als Nachbarn immer nur das zu hören, wir sind gerade dran. Und mittlerweile geht das halt wirklich seit über einem Monat. Also es ist wirklich für uns einfach unerträglich.
1: Ja. Ich habe jetzt gerade gesehen, es gibt einen Tragedienst. Es sind zwei junge Männer, die dann hier die Leute hoch und runter schleppen. Die wissen auch abends, was sie gemacht haben. Ab heute soll der Fahrstuhl her repariert werden, sagt Deutsche Wohnen Vonovia. Kalle, glauben Sie dran?
2: Ich glaube jetzt nicht dran, muss ich wirklich sagen.
1: Okay, wir sehen uns nächste Woche wieder und gucken, ob das geklappt hat.
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2: 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Jetzt alles, was wichtig ist aus Berlin-Brandenburg, Deutschland und der Welt. Hier ist Sebastian Pasutti.
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11: Guten Morgen. Zur Fußballweltmeisterschaft.

0: wird es am Brandenburger Tor keine Fanmeile geben. Bis vor kurzem war eine Fanmeile über das Hauptstadtportal berlin.de noch vage angekündigt worden. Inzwischen hat der Senat diese Ankündigung korrigiert. Der Chef der Gewerkschaft Verdi, Wernicke, hat Bundeskanzler Merz mangelnde Gesprächsbereitschaft vorgeworfen. Unter den Vorgängern von Merz, Merkel und Scholz habe es regelmäßig Austauschrunden im Kanzleramt gegeben, unter Merz nicht, so Wernicke im Ersten. Die diplomatischen Bemühungen im Iran-Krieg sind festgefahren. Nun hat US-Präsident Trump Teheran erneut mit Vernichtung gedroht. Die Uhr ticke, so Trump. Alba Berlin ist mit einer Niederlage in die Playoffs der Basketball-Bundesliga gestartet. Gegen Vechta verlor Alba 89-103.
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2: Mit Alexandra Eckel. Nächstes Wochenende findet die Aktion Staatsoper für alle zum 20. Mal statt. Das Opernhaus sucht nun Besucher, die 2007 beim ersten Event auf dem Bebelplatz dabei waren, mit Fotos und ihrer Geschichte. Dabei gibt es Opernkarten und einen Shuttle zur Oper sowie einen Gang über den roten Teppich zu gewinnen.
3: Wir haben es kurz nach 8:30. Schönen guten Morgen am Montag, der Berliner Rundfunk 91.4. Sieht so aus, als wenn der Berufsverkehr jetzt nochmal so richtig aufgedreht hat. Wo es überall besonders klemmt, sagt Ihnen Schmitti im Verkehrsstudio.
4: Also immer noch auf Platz 1 ist die Treskow-Allee in Karlshorst. Baustellenstau hier vor dem S-Bahnhof in Richtung Schöneweide. Eine halbe Stunde anstehen, in Richtung Tierpark sind es 25 Minuten. Außerdem Stau A100 Richtung Wedding. Aktuell 10 Minuten plus ab dem Innsbrucker Platz. Auf der A115 Richtung Berliner Pöcklein macht nur gut 20 Minuten Zeitverlust. Viertelstunde plus in Marzahn auf der Landsberger Allee einwärts vor den Marzahner Brücken. 20 Minuten mehr sind es jetzt in Pankow auf der Granitz- und Rotenbachstraße Richtung Heinersdorf. Ebenso auf der B158 stadteinwärts vor Ahrensfelde und eine Viertelstunde plus auf der L200 Richtung Schwanebeck ab der B2-Kreuzung. Dazu kommt jetzt noch ein Unfall auf der A2 in Fahrtrichtung Magdeburg. Achtung bitte zwischen Brandenburg an der Havel und Wollin. Geblitzt wird im Wedding Husitenstraße, Prenzlauer Berg Wispierstraße, in Falkensee auf der Straße der Einheit, B115 zwischen Baruth und dem Abzweig nach Chemnitz und auf der A10 dem östlichen Berliner Ring Richtung Frankfurt in Höhe Freienbrink. Dankeschön für Ihre Staus und Blitzer unter Berlin 201 91 390 und eine gute Fahrt für Sie.
3: Die Eisheiligen sind rum und die Temperaturen wieder im Normalbereich. Heute geht's von aktuell 8 bis 9 Grad rauf auf 21 Grad. Wir starten sonnig in den Tag. Es gibt auch immer mal wieder Wolken am Himmel über Berlin und Brandenburg. Regen ist aber nicht wirklich ein Thema. Nur in der Prignitz können am Abend ein paar Tropfen runterkommen. Morgen am Dienstag auch wechselnd bewölkt, dann mit einzelnen Schauern und Gewittern bei 21 Grad.
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3: Wir haben für Sie alles, was heute früh wichtig ist, damit Sie rundum informiert in die neue Woche starten. Und selbstverständlich spielen wir für Sie Ihre Lieblingsmusik, wie jetzt von einem Mann, der mehr Songs geschrieben hat als die Beatles. Über 6000 Tracks sollen es gewesen sein, die Prince für sich und andere Künstler komponiert hat. Einen der bekanntesten hören wir jetzt. Das ist Kiss am Montagmorgen. Schön, dass Sie bei uns sind. 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

0: Sie gehört inzwischen zu Berlin wie Currywurst und Fernsehturm. Alle 2 Jahre gibt es vor dem Brandenburger Tor zur WM oder EM eine Fanmeile, aber diesmal nicht. Keine 4 Wochen, dann startet die Fußball-WM in den USA, Kanada und Mexiko. Sebastian Pasutti aus der Berliner Rundfunk 91.4 Nachrichtenredaktion. Eine Fanmeile auf dem 17. Juni wird es in diesem Sommer aber nicht geben.
1: Ja, wir hatten uns schon gewundert. So langsam muss der Senat doch mal mit den Details zur Fanmeile um die Ecke kommen. Immerhin sprechen wir von der Mutter aller Fanmeilen. Das Original 2006 wurde ja zum Exportschlager. Still und heimlich kam dann aber am Wochenende auf dem Stadtportal berlin.de die Meldung: Korrektur. Keine Fanmeile vor dem Brandenburger Tor.
0: Jetzt muss ich sagen, mich wundert das nicht wirklich. Zum einen ist ja von einer großen Euphorie nichts zu spüren und zum anderen sind da die für uns sehr miesen Anstoßzeiten wegen der Zeitverschiebung. Sind das die Gründe für die Absage?
1: Ja, das würden wir auch gerne wissen. Stattdessen erleben wir, wie es aussieht, eine ordentliche Kommunikationspanne seitens des Senats. Vor einigen Tagen war auf berlin.de noch zu lesen, ich zitiere mal: Auf der Fanmeile werden insgesamt 5 Großleinwände platziert. Die Hauptleinwand befindet sich direkt vor dem Brandenburger Tor. Die Fanzone verfügt über 4 Ein- und Ausgänge und so weiter und so fort. Davon will jetzt niemand mehr was wissen. Die Senatssportverwaltung sagt, wir sind nicht zuständig und verweist auf die Umweltverwaltung. Und die sagt, eine Fanmeile sei nie in Planung gewesen. Nun gut, Hauptproblem dürfte gewesen sein, welcher private Betreiber tut sich das denn bitte schön an? Anstoßzeiten der deutschen Mannschaft in der Vorrunde jetzt bei der WM. 19 Uhr geht noch, 22 Uhr, 22 Uhr. Also arbeitnehmerunfreundlicher geht's kaum noch.
0: Gut, jetzt müssen aber alle, die nicht alleine auf der Couch gucken wollen, nicht auf Rudel gucken verzichten. Einiges ist doch in Planung.
1: Wir haben einige kleinere Public Viewings hier in Berlin im Sony Center oder wie es jetzt heißt nur noch Center. Am Potsdamer Platz gibt es Spiele auf Großleinwand. Diverse Biergärten zeigen ausgewählte Spiele. Golgatha in Kreuzberg, Zollparkhof am Kanzleramt, das Birlo im Gleisdreieckpark und im Strandbad Wendenschloss in Köpenick gibt es auch Spiele auf Leinwand.
0: So, Fußball-WM in diesem Jahr. Also keine große Fanmeile am Brandenburger Tor. Ich vermute aber mal, die meisten von uns werden das verschmerzen können. 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
10: 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Jetzt alles, was wichtig ist, aus Berlin-Brandenburg, Deutschland und der Welt. 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
12: Guten Morgen. Zur Fußballweltmeisterschaft wird es am Brandenburger Tor keine Fanmeile geben. Nachdem es bis zuletzt auf dem Hauptstadtportal berlin.de hieß, dass eine Fanmeile geplant ist, gab es am Wochenende die Korrektur. Eine Fanmeile wird nicht kommen. Größtes Problem war wohl, einen privaten Betreiber zu finden. Bei Anstoßzeiten, die häufig spät abends, nachts oder morgens liegen, war das Risiko wohl groß, dass nur wenig Fans vors Brandenburger Tor kommen. Der Chef der Gewerkschaft Verdi, Wernicke, hat Kanzler Merz mangelnde Gesprächsbereitschaft vorgeworfen. Merz habe bisher keine Einigkeit mit den Gewerkschaften gesucht, sagte Wernicke im Ersten. Unter den Vorgängern Merkel und Scholz habe es regelmäßig Austauschrunden im Kanzleramt gegeben, unter Merz nicht zu Wernicke. Er zeigte zwar auch Kompromissbereitschaft, lehnt es aber zum Beispiel ab, den Kündigungsschutz zu lockern oder das Renteneintrittsalter zu erhöhen. US-Präsident Trump hat dem Iran erneut mit Vernichtungen gedroht. Die Uhr ticke und der Iran solle sich besser schnell bewegen, sonst werde von dem Land nichts mehr übrig bleiben, so Trump. Seit rund 6 Wochen gilt im Iran-Krieg eine Waffenruhe. Eine dauerhafte Lösung für den Konflikt und seine wirtschaftlichen Folgen gibt es aber weiter nicht. Die iranische Antwort auf einen US-Vorschlag zur Beendigung des Kriegs bezeichnete Trump kürzlich als Müll. Die Zahl der weltweit erfassten Hinrichtungen ist laut Amnesty International im vergangenen Jahr massiv gestiegen. Die Menschenrechtsorganisation verzeichnete mehr als 2700 Exekutionen. Das sei ein Anstieg von 78% im Vergleich zum Vorjahr und der höchste Stand seit 45 Jahren. Die weltweit höchste Zahl an Hinrichtungen wird laut Amnesty in China vollstreckt. Das tatsächliche Ausmaß bleibe aber unklar, weil die Daten als Staatsgeheimnis in China gelten. Hertha BSC hat am letzten Spieltag der zweiten Fußball-Bundesliga 1:6 gegen Bielefeld verloren. Hertha beendet die Saison auf Platz 7. Schalke und Elversberg steigen direkt in die erste Liga auf. Münster und Düsseldorf steigen direkt in die dritte Liga ab. In der Basketball-Bundesliga ist Alba mit einer Heimpleite in die Viertelfinal-Playoffs gestartet. Gegen Vechta verlor Alba 89:103.
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10: Mit Alexandra Eckel. Das Berliner Verwaltungsgericht verhandelt heute über mehrere Klagen von Eigentümern des Wohnquartiers Wilhelmstraße in Mitte. Sie wehren sich dagegen, dass der Senat die Plattenbauten unter Denkmalschutz gestellt hat, als Zeugnis der Architekturgeschichte. Dadurch werden Umbau- oder Abrissmaßnahmen erschwert.
13: Montagmorgen kurz nach 9, hier ist Ihr Berliner Rundfunk 91.4. Alle wieder zurück aus dem langen Himmelfahrtswochenende und das war heute auch gleich wieder an den vollen Straßen zu merken. Wie es aktuell aussieht, sagt Ihnen Schmitti im Verkehrsstudio.
14: Hallo, schönen guten Morgen. Also am längsten dauert es weiterhin in Karlshorst auf der Tresquallee. Da haben wir Baustellenstau vor dem S-Bahnhof. In Fahrtrichtung Schöneweide jetzt 25 Minuten anstehen, in Richtung Tierpark sind es 20 Minuten. Außerdem Stau A100 Richtung Wedding, 10 Minuten plus ab Innsbrucker Platz. Ebenso Richtung Treptow ab dem Dreieck Charlottenburg bis zum Dreieck Funkturm und auf der A115 Richtung Berlin ab Höheklein macht nur noch gut 20 Minuten anstehen. Dann Vorsicht auf der A111 statt einwärts. In Höhe Heckerdamm ist die rechte Spur jetzt wegen Reinigungsarbeiten gesperrt. Und A12 in Fahrtrichtung Frankfurt zwischen Briesen und Milrose ist die linke Spur gesperrt, weil dort die Schutzplanken erneuert werden. Geblitzt wird Tegel, Karolinenstraße, im Wedding in der Pankstraße, Malsdorf, Pilgramer Straße, in Frankfurt, Rosa-Luxemburg-Straße und auf der A10 im südlichen Berliner Ring direkt im Dreieck Potsdam. Kommen Sie gut an. Danke für Ihre Staus und Blitzer unter Berlin 201 91 390.
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13: Das freundliche Wetter vom Wochenende setzt sich fort. Am Himmel über Berlin und Brandenburg gibt es an diesem Montag einen Mix aus Sonne und Wolken und es bleibt trocken. Lediglich ganz im Nordwesten in der Prignitz können zum Abend hin Schauer runterkommen. Die Temperaturen steigen dabei von jetzt 10 bis 12 auf maximal 21 Grad an. Morgen am Dienstag auch wechselnd bewölkt, dann können einzelne Schauer und Gewitter runterkommen, aber auch dann knacken wir die 20-Grad-Marke.
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13: Wir starten sehr gerne mit Ihnen in den ersten Arbeitstag der Woche, spielen für Sie Ihre Lieblingskünstler und einige davon haben eher durch Zufall den Weg auf die große Bühne gefunden. Einer Ihrer Lieblingsstars wurde erst im Netz entdeckt, nachdem eine Freundin Videos hochgeladen hatte. Wenn Sie wissen, wer gemeint ist, dann gibt's 50 Euro von uns. Bei unserem Musikquiz entweder oder gleich um 9.10 Uhr. Einfach jetzt noch schnell anmelden in der Berliner Rundfunk-App. Berlin.

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0: Montagmorgen, kurz nach 9, höchste Zeit zu quizzen hier bei Simone Panteleit und Team.
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0: Hallo Sven aus Hohenschönhausen, guten Morgen.
2: Schönen guten Morgen.
0: Sven, Kaffee oder Tee, Stulle oder Müsli, wie bist du in den Tag gestartet?
2: Ganz einfach mit Kaffee und Frühstück, ganz normal.
0: Was frühstückst du denn?
2: Meistens immer Toast, so 3-4 Stück so und dann schön Kaffee, ja, dann kann der Tag richtig gut starten.
0: Dann bist du jetzt hoffentlich gestärkt und bereit für eine Quizfrage. Zu deiner Lieblingsmusik, es gibt 2 Antwortmöglichkeiten. Entscheidest du dich für die richtige, hast du 50 Euro mehr auf dem Konto. Welcher Star wurde im Netz entdeckt, nachdem eine Freundin Songs hochgeladen hatte? War es A, Adele oder B, Pink?
2: A, Adele.
0: Das weißt du oder das rätst du?
2: Ich rate es, aber ich vermute Adele. Also weiß ich nicht. Hab's ja eine Vermutung.
0: Dann logge ich das ein?
2: Ja.
0: Und das ist richtig. Herzlichen Glückwunsch zu 50 yes. Euro. Eine Freundin von Adele hat ihre Songs auf MySpace online gestellt, dem sozialen Netzwerk der 2000er. So ist dann die Musikbranche auf sie aufmerksam geworden. Adele selbst wollte die Aufnahmen tatsächlich gar nicht veröffentlichen, aber ich gehe fest davon aus, dass sie der Freundin bis heute doch sehr, sehr dankbar ist, dass sie es getan hat. Sven, alles Liebe für dich, viel Spaß mit der Kohle und seien auch Sie sehr gerne dabei. Rätseln Sie mit, jetzt anmelden in der Berliner Rundfunk-App. Und hier ist die großartige Adele.
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0: Hallo am Montag. Sie sind doch bestimmt noch nicht komplett verplant am langen Pfingstwochenende, oder? Sehr gut, dann haben wir was für Sie.
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0: Jetzt am Sonntag gibt es den nächsten Renntag auf der Rennbahn Hoppegarten, den Fashion Race Day. Dabei dreht sich, wie der Name vermuten lässt, alles um das Thema Mode und Style. Beim großen Fashion Contest werden zum Beispiel in den Kategorien Best Outfit und Best Dressed Gang die besten Outfits gekürt. Machen Sie sich schick und freuen Sie sich auf 8 spannende Rennen, auf aufregende Wetten und viele weitere Highlights. Genießen Sie Live-Musik, leckere Drinks im Biergarten und an der Champagnerbar. Es gibt Streetfood und Leckeres von Curry 36. Der Einlass startet um 12. Das erste Rennen ist um 14 Uhr und danach gibt's eine große After-Race-Party mit dem Berliner Rundfunk 91.4. Also

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0: Jetzt alles, was wichtig ist aus Berlin-Brandenburg, Deutschland und der Welt. Hier ist Sebastian Pasutti.
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2: Guten Morgen. In 3,5 Wochen beginnt die Fußball-Weltmeisterschaft. Nun ist klar, es wird diesmal keine Fanmeile am Brandenburger Tor geben. Der Senat hat eine Ankündigung dazu inzwischen korrigiert. Verdi-Chef Wernicke hat Bundeskanzler Merz vorgeworfen, bisher keine Einigkeit mit den Gewerkschaften gesucht zu haben. Im Ersten kritisierte Wernicke, dass es anders als unter den Vorgängern Merkel und Scholz bei Merz keine regelmäßigen Austauschrunden im Kanzleramt gibt. US-Präsident Trump hat dem Iran erneut mit der Vernichtung gedroht. Die Uhr ticke und der Iran solle sich besser schnell bewegen, sonst werde von dem Land nichts mehr übrig bleiben, so Trump. Alba Berlin hat zum Start der Playoffs der Basketball-Bundesliga verloren. Gegen Fechter kassierte Alba eine 89-103 Niederlage.
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3: Mit Alexandra Eckel. Nächstes Wochenende findet die Aktion Staatsoper für alle zum 20. Mal statt. Das Opernhaus sucht nun Besucher, die 2007 beim ersten Event auf dem Bebelplatz dabei waren, mit Fotos und ihrer Geschichte. Dabei gibt es Opernkarten und einen Shuttle zur Oper sowie einen Gang über den roten Teppich zu gewinnen.
0: Der Berliner Rundfunk 91.4 um kurz nach 9:30. Schönen guten Morgen. Das war heute wirklich eine ausgewachsene Montagmorgen-Rush-Hour. Hier kommt nochmal ein Update von Schmitti im Verkehrsstudio.
4: Guten Morgen. Die Dresscolli in Karlshorst gibt's immer noch einen Ton an. Hier dauert es in Fahrtrichtung Schöneweide vor dem S-Bahnhof etwa 10 Minuten länger. In Fahrtrichtung Tierpark 20 Minuten. Grund sind die Bauarbeiten dort. Dann wird noch 10 Minuten mehr einplanen auf der A100 Richtung Wedding ab Innsbrucker Platz. Am Tempelhofer Ufer vor der Kreuzung Mehringdamm sowie in Mitte auf der Gruner Straße und dem Mühlendamm in Richtung Tiergarten. Und dann wird er noch Achtung auf der A10 im westlichen Berliner Ring in Fahrtrichtung Hamburg. Zwischen Brieselang und Falkensee wird am Grünstreifen gearbeitet. Die rechte Spur ist gesperrt. Ebenso auf dem südlichen Berliner Ring Richtung Frankfurt zwischen Dreiknutertal und Ludwigsfelde West. Es wird geblitzt in Britz auf der Buschkuckallee, in Tegel Karolinenstraße, Mahlsdorf Pilgramer Straße, in Eberswalde Hegermühler Straße in Höhe Westendstadion und auf der A15 Richtung Berlin im Dreieck Spreewald. Kommen Sie gut an. Danke für Ihre Staus und Blitzer unter Berlin 201 91 390.
0: Es gibt den Platz an der Sonne und es gibt den Platz am Regen. Da sitzt heute zumindest kurz die Prignitz. Da können am Abend Huschen runterkommen. Überall sonst soll es bei einem Mix aus Sonne und Wolken trocken bleiben. Und es wird angenehm mild. Wir erwarten Höchstwerte um 21 Grad. Morgen am Dienstag wird es auch mal sonniger, mal wolkiger sein mit einzelnen Schauern und Gewittern, auch bei 21 Grad.
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0: Wir starten zusammen in die neue Woche mit Ihrer Lieblingsmusik, wie gleich von Atomic Kitten und von Eric Carmen. Und danach ist unser Berlin-Reporter Christian Fuchs in Sachen Kunst unterwegs. Es steht bzw. hängt etwas im Tiergarten, das extrem schwer ist und sich eigentlich illegalerweise da befindet. Ist es Kunst oder kann das weg? Das finden wir gleich zusammen raus um 9.40 Uhr.
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0: Montag vor Pfingsten. Heute in einer Woche können Sie schon wieder ausschlafen. Simone Panteleit und Team hier, hi.
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0: Neue Woche, neues Kunstwerk. Immer montags schaut sich unser Berlin-Reporter Christian Fuchs ja Kunstwerke hier bei uns in der Stadt an, an denen jeder früher oder später mal vorbeikommt und deren Bedeutung sich nicht auf den ersten Blick erschließt und meist auch nicht auf den zweiten oder dritten. Was will uns der Künstler oder die Künstlerin damit sagen? Das findet Christian für Sie heraus und diesmal geht's für ihn nach Tiergarten.
2: Die Brücke hat ein Piercing. Das ist die Potsdamer Brücke, das ist die Brücke neben der neuen Nationalgalerie. Die geht über den Landwehrkanal und mündet dann quasi weiter in die Potsdamer Straße Richtung Schöneberg. Und da ist an dem gelben Brückengeländer zwischen zwei Streben so ein großer schwarzer Ring aus Stahl. Ich kann den mal versuchen anzuheben, man kann den nicht wirklich doll bewegen. Der ist so groß wie, naja, ich sag mal so ein Schwimmring oder wie so ein Rettungsreifen oder sowas. Norbert Rademacher ist der Künstler, ist ein Bildhauer aus Berlin und der hat den hier ursprünglich mal illegal einfach rangeschweißt. Ist schon ziemlich interessant. Und Sonja habe ich gerade eben angehalten, die kommt von der Bushaltestelle, will hier gleich weiter zum Potsdamer Platz. Ist Ihnen das Ding schon mal aufgefallen?
3: Nee, der ist mir noch nicht aufgefallen, aber das kann weg.
2: Das kann weg?
3: Ja.
2: Wissen Sie, warum der hier hängt?
3: Nee, aber es sieht furchtbar aus.
2: Der ist tatsächlich ein Kunstwerk.
3: Ja, und
2: der ist hier seit 1985.
3: Echt jetzt? Und was...
2: Wofür? Noch nie gesehen. Nee. Wie oft gehen Sie denn hier rum?
3: Ja, zweimal die Woche.
2: Ja.
3: Ja.
2: Ist tatsächlich, hat was mit der Nationalgalerie zu tun. Ist tatsächlich ein Künstler, der auch irgendwie da mit zusammenhängt und so. Der soll tatsächlich Sie eigentlich überraschen und so ein bisschen zum Nachdenken anregen, dass Kunst auch öffentlich überall irgendwie vorkommen kann.
3: Okay. Ja, jetzt denke ich vielleicht mal drüber nach.
2: Aber Sie haben schon gesagt, ist... für Sie keine Kunst, kann eigentlich weg.
3: Für mich ist Kunst nicht so abstrakt. Für mich ist das halt ein gemaltes Bild, irgendwas, was einem auffällt, gell?
2: Ja, ja.
3: Aber kann das nächste Mal bei jemand anders klugscheißern.
2: Ja, genau. Das ist ja zumindest auch mal was.
3: Ja, genau.
2: Da kann Sonja also ein bisschen klugscheißern auf Arbeit. Hey, wisst ihr überhaupt, dass da an der Potsdamer Brücke ein großer Metallring hängt? Und ich kann auch noch ein bisschen klugscheißern und Ihnen erzählen, dass dieser Ring, der jetzt hier gerade hängt, schon die zweite Version ist. Die erste Version ist nämlich verloren gegangen. Da kamen hier Bauarbeiter bei Sanierungsarbeiten der Brücke vor einigen Jahren und haben gesagt, hä, was ist das für ein komischer Metallring? Den flexen wir mal einfach ab. Haben sie auch nicht als Kunst erkannt. Genauso wenig wie Sonja.
0: Und jetzt sind Sie dran. Gibt's bei Ihnen um die Ecke oder auf dem Weg zur Arbeit auch ein Kunstwerk, bei dem Sie sich schon immer gefragt haben, was das da soll? Schreiben Sie uns sehr gerne über berlinerrundfunk.de und wir kümmern uns.

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6: Ich bin Sebastian Pasotti. Guten Tag. Der Expertenrat für Klimafragen stellt heute seinen Bericht zur deutschen Klimapolitik vor. Dabei geht es darum, ob die Bundesregierung ihre selbst gesteckten Ziele beim Ausstoß von Treibhausgasen erreicht hat. Im vergangenen Jahr hat sie diese Ziele erreicht. Allerdings weist der Expertenrat aus Wissenschaftlerinnen und Wissenschaftlern immer wieder darauf hin, dass es mit der aktuellen Klimapolitik spätestens in den 2030er Jahren schwer wird, die Ziele einzuhalten. Die Bundesregierung will den Zivilschutz für den Kriegs- und Anschlagsfall ausbauen. Nach Medienberichten ist ein Sonderprogramm in Höhe von 10 Milliarden Euro geplant. Das Geld soll unter anderem in zusätzliche Ausrüstung und Personal für das technische Hilfswerk fließen. Bis 2029 sollen 1000 neue Spezialfahrzeuge angeschafft werden. Außerdem soll an 50 Standorten eine medizinische Eingreiftruppe für eine große Zahl von Verletzten entstehen. Alle öffentlichen Zufluchtsräume wie Bunker und Tunnel sollen erfasst und in die Warn-App Nina integriert werden. CSU-Chef Söder kann sich eine Verlängerung des Tankrabatts vorstellen. Söder sagte im Ersten, die Maßnahme scheine zu wirken. Wenn es keine anderen Möglichkeiten gäbe, könne man über eine Verlängerung diskutieren. SPD-Fraktionschef Miersch hatte am Wochenende eine Verlängerung des Tankrabatts in Frage gestellt. Mobilität müsse zwar bezahlbar bleiben, aber die Gießkanne sei keine Dauerlösung. Der Tankrabatt gilt noch bis Ende nächsten Monats. In 3,5 Wochen beginnt die Fußball-WM. Nun ist klar, es wird diesmal keine Fanmeile am Brandenburger Tor geben. Bis zuletzt war auf dem Hauptstadtportal berlin.de eine Fanmeile angekündigt worden. Am Wochenende kam dann die Korrektur. Die Absage der Veranstaltung, die wohl sowieso nicht geplant war, verwundert wenig. Besonders die Anstoßzeiten der WM-Spiele, frühestens 18 Uhr, spätestens 6 Uhr morgens, hätten wohl wenig Fans angezogen.
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7: Mit Alexandra Eckel. Das Berliner Verwaltungsgericht verhandelt heute über mehrere Klagen von Eigentümern des Wohnquartiers Wilhelmstraße in Mitte. Sie wehren sich dagegen, dass der Senat die Plattenbauten unter Denkmalschutz gestellt hat, als Zeugnis der Architekturgeschichte. Dadurch werden Umbau- oder Abrissmaßnahmen erschwert.
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8: Wir gucken nach Adlershof, da gibt es 20 Minuten Stau auf der Köpenicker Straße in Richtung Köpenick. Außerdem 15 Minuten anstehen in Karlshorst auf der Treskoallee in Richtung Friedrichsfelde. Bei der S-Bahn gibt es eine Signalstörung. Die S47 fährt nur zwischen Spindlersfeld und Schöneweide und die S85 nur zwischen Frohnau und Ostkreuz. A9 Richtung Leipzig zwischen Belitz und Brück gibt es eine ungesicherte Unfallstelle. Da liegen auch Fahrzeugteile auf der Fahrbahn verstreut. Auf der B96 liegen von Marlow in Richtung Glasow Gegenstände auf der rechten Spur. Und im Landkreis Barnim auf der Landstraße zwischen Lindenberg und Zepernick stehen sie 20 Minuten im Stau. Blitzer stehen in Gesundbrunn auf der Pankstraße, in Britz auf der Buschkrugallee und in Töpin auf der Märkischen Straße. Danke für Ihre Straßenblitzer unter Berlin 201 91 390. Gute Fahrt.
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8: Das ist ein schöner und trockener Tag heute mit viel Sonne, mit nur wenigen Wolken und maximal 20 Grad. Im Moment messen wir 13 bis 15 Grad. Morgen schon wieder unbeständiger. Zwischen Wolken und Sonne sind auch immer wieder Regenschauer dabei. Auch Gewitter können vereinzelt dabei sein bei 19 Grad.
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Hi, Simone Panteleit und Team hier für Sie beim Berliner Rundfunk 91.4. Wir spielen die besten Hits aller Zeiten. Jetzt von New Kids on the Block, deren erfolgreichster Song ein Cover ist. Step by Step kommt ursprünglich von der Gruppe The Superiors und klingt so. Step by Step. So viel anders als bei New Kids on the Block, oder? The Superiors waren damit in den 80ern aber nicht sonderlich erfolgreich. Da mussten erst 5 Jungs aus Boston und die 90er kommen. Und deren Version hören wir jetzt natürlich auch in voller Länge und Schönheit. Step.

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6: Ich bin Alexandra Eckel. Guten Tag. Zur Fußball-WM wird es keine Fanmeile am Brandenburger Tor geben. Gestern wurde der Eintrag auf dem Hauptstadtportal berlin.de, wonach eine Fanmeile geplant sei, geändert. Eine Fanmeile ist nicht geplant. Anscheinend konnte kein privater Betreiber gefunden werden. Da die Spiele vor allem spät abends und nachts unserer Zeit stattfinden, war wohl das Risiko zu groß, dass nicht genügend Fans kommen. In Kreuzberg sind gestern Abend 6 Menschen von einem herabstürzenden Ast verletzt worden, einer von ihnen schwer. Die Feuerwehr sagt, in einer Grünanlage in der Waldemarstraße sei in 5 Metern Höhe der Ast abgebrochen und dann auf eine Gruppe eines Kulturvereins gefallen, die darunter saß. Die Verletzten kamen ins Krankenhaus. Die Feuerwehr war mit rund 30 Kräften im Einsatz.
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8: Es ist kurz nach 10:30. 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
9: Es gibt eine Signalstörung bei der S-Bahn, die sorgt immer noch für Probleme. Die S47 fährt nur zwischen Spindlersfeld und Schöneweide und die S85 nur zwischen Frohnau und Ostkreuz. Dann gucken wir nach Brandenburg auf die Straßen, auf die A9 in Richtung Leipzig. Zwischen Belitz und Brück gibt es eine ungesicherte Unfallstelle, da liegen auch Fahrzeugteile auf der Fahrbahn. Und im Landkreis Barnim, langer Stau auf der Landstraße zwischen Lindenberg und Zebernick. Die Passierdauer im Moment bei 30 Minuten. Die Neuss-Mitzer stehen in Britz auf der Buschkrugallee, in Gesundbrunn auf der Pankstraße und in Töpchin Märkische Straße. Danke für Ihre Staus und Blitzer unter Berlin 201-91-390. Kommen Sie gut an.
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9: Bestes Wetter heute. Es ist trocken, es ist sehr sonnig und nur wenig Wolken trüben den Himmel bei aktuell 14 bis 17 und maximal 20 Grad heute. Morgen am Dienstag nicht mehr trocken, dann immer wieder regnerische Phasen, aber auch wieder Sonne bei maximal 19 Grad.
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Wir wünschen Ihnen, dass Ihnen heute alles ganz leicht von der Hand geht. Simone Panteleit und Tim hier beim Berliner Rundfunk 91.4. No fillers, just killers. Das war die Ansage für das Michael Jackson-Album Bad. Nach dem Mega-Erfolg von Thriller wollte man, dass der Nachfolger genauso erfolgreich wird. Da sollte wirklich jeder Song ein Hit sein. Michael Jackson hat fast alle Tracks selbst geschrieben, aber es findet sich darauf auch einer von einer Frau von Syda Garrett. Der Name sagt Ihnen vielleicht was. Michael Jackson hatte mit ihr das Duett I Just Can't Stop Loving You aufgenommen. Sie war bzw. ist aber auch Songwriterin und hat für Michael Jackson Man in the Mirror geschrieben. Hören wir jetzt.

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12: Ich bin Elke Martens. Guten Tag. Bundesinnenminister Dobrindt plant, den Bevölkerungsschutz und die zivile Verteidigung auszubauen. Ein Kabinettsentwurf sehe ein Sonderprogramm in Höhe von 10 Milliarden Euro vor, berichtet die Bild. Die Mittel sollen unter anderem in zusätzliche Ausrüstung, Personal und Technik etwa beim Technischen Hilfswerk fließen. Zudem soll eine neue Stabsstelle namens Kommando Zivile Verteidigung geschaffen werden, die die Zusammenarbeit mit der Bundeswehr im Verteidigungsfall koordiniert. Außerdem sollen bundesweit alle öffentlichen Zufluchtsräume wie Bunkertunnel und Tiefgaragen in einem Kataster erfasst und in der Warn-App Nina angezeigt werden. Die Unionsbundestagsfraktion will in dieser Woche über eine Aussetzung der anstehenden Diätenerhöhung diskutieren. Auch die Politik müsse einen Beitrag leisten, sagte Parlamentsgeschäftsführer Steffen Bilger bei NTV. Dazu gäbe es seit vielen Wochen auch Gespräche mit dem Koalitionspartner SPD. Eigentlich ist vorgesehen, dass die Diäten zum 1. Juli automatisch steigen. Um davon abzuweichen, ist ein Gesetz nötig. In Kreuzberg hat die Republika begonnen. 3 Tage lang tauschen sich auf der größten Medienkonferenz Europas Branchenkenner, Journalisten und Politiker aus. Auch normale Internetnutzer sind willkommen. Es gibt Workshops und Vorträge. Auch mehrere Bundesminister nehmen an Talkrunden teil. Familienministerin Prien spricht über digitalen Kinder- und Jugendschutz. Digitalminister Wildberger stellt eine Aktion vor, die heute startet unter dem Motto Deutschland, was geht? Da können Bürger auf einer Plattform Probleme mit der Verwaltung melden, von Steuererklärung bis Führerschein. Für die drängendsten Themen sollen bis Jahresende Verbesserungen umgesetzt werden.
10: Zur Fußball-Weltmeisterschaft wird es am Brandenburger Tor keine Fanmeile geben. Nachdem es bis zuletzt auf dem Hauptstadtportal berlin.de hieß, dass eine Fanmeile geplant ist, gab es gestern die Korrektur. Eine Fanmeile ist nicht geplant. Größtes Problem war wohl, einen privaten Betreiber zu finden.
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4: Mit Michel Gradell. Das Stadion in Cottbus muss zweitligatauglich gemacht werden. Das soll mit Hilfe einer Betreibergesellschaft gelingen. Stadt und Landkreis wollen die zusammen betreiben und unter anderem Fördergelder beantragen. Das hat der Oberbürgermeister von Cottbus angekündigt. Am Wochenende wurde schon gefeiert, denn nach 12 Jahren ist Energie Cottbus wieder in die zweite Fußball-Bundesliga zurückgekehrt.
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13: Probleme weiterhin bei der S-Bahn. Es gibt eine Signalstörung. Deshalb fährt die S47 nur zwischen Spindlersfeld und Schöneweide und die S85 nur zwischen Frohnau und Ostkreuz. Auf der A9 Richtung Leipzig zwischen Belitz und Brück. Vorsicht, da hat es einen Unfall gegeben und es liegen Fahrzeugteile auf der Autobahn. B101 Trebin Richtung Mariendorf. Zwischen Großbeeren Süd und Marienfelder Allee sind Personen auf der Standspur. Und im Landkreis Barnim auf der Landstraße zwischen Lindenberg und Zebernick haben wir heute einen echt langen Stau. Passiert aber immer noch bei 30 Minuten. Die neuesten Blitzer stehen in Prenzlauer Berg auf der Wispia Straße, in Heiligensee auf der Heiligenseestraße und in Eisenhüttenstadt auf der Beskower Straße. Danke für Ihre Staus und Blitzer unter Berlin 201 91 390. Gute Fahrt für Sie.
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13: Das ist ein schöner und trockener Tag mit viel Sonne, mit nur wenigen Wolken am Himmel und maximal 20 Grad heute. Im Moment messen wir 14 bis 17 Grad. Morgen schon wieder unbeständiger. Zwischen Wolken und Sonne sind auch immer mal Regenschauer dabei. Auch Gewitter können durchaus dabei sein bei Höchstwerten um die 19 Grad.
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1: Und das ist ein Song, der sehr dicht und ganz charmant am Blödelhit vorbeischrammt. Bar, bar, Banküberfall von der ersten allgemeinen Verunsicherung. Es geht um einen Mann, der keinen anderen Ausweg aus seinen Schulden sieht, als eine Bank zu überfallen. Seine Waffe, in Anführungszeichen, der Zeigefinger unter dem Mantel. Und auf der Flucht verliert er dann auch noch seinen Geldbeutel. Der Text beruht auf einer wahren Geschichte aus München. Und hier ist er, der Überraschungshit der Stunde. Bar, bar, Banküberfall von der ersten allgemeinen Verunsicherung.

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2: Ich bin Alexandra Eckel. Guten Tag. Das Veterinäramt Spandau hat weit mehr als 50 verwahrloste Tiere aus einer Wohnung gerettet. Die 34 Hunde, 12 Katzen, 2 Schildkröten, Kaninchen, Vögel und etliche Fische wurden anscheinend seit langem in der 80 Quadratmeter Wohnung gehalten, unter unhygienischen und nicht artgerechten Bedingungen. Die Tiere waren in schlechtem Zustand. Das Veterinäramt brachte sie in Tierheime und Pflegestellen. Gegen die Tierhalter wurde ein dauerhaftes Haltungs- und Betreuungsverbot für Wirbeltiere verhängt. Im Schloss Bellevue, dem Amtssitz des Bundespräsidenten, öffnet nächsten Monat für 2 Wochen eine Pop-up-Galerie. Zu sehen sind vom 13. bis 28. Juni unter anderem Werke von Katharina Grosse, Wolfgang Tillmanns und Monica Bonvicini. Heute ab 15 Uhr können auf der Website der Akademie der Künste kostenlose Zeitfenster-Tickets gebucht werden.
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2: Es ist kurz nach 11:30. 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
1: In Rummelsburg gibt es Stau auf der Schreiberhauer Straße Richtung Haufstraße plus 15 Minuten. Außerdem Signalstörung bei der S-Bahn. Die S47 fährt nur zwischen Spindlersfeld und Schöneweide. Und die S85 fährt nur zwischen Frohnau und Ostkreuz. Auf der A9 Richtung Leipzig hat es einen Unfall gegeben zwischen Belitz und Brück. Da liegen auch Fahrzeugteile auf der Fahrbahn. Auf der B158 und B158A bitte Vorsicht, zwischen Schiffmühle und Altglietzen gibt es in beiden Richtungen eine ungesicherte Unfallstelle. Und im Landkreis Barnim auf der Landstraße zwischen Lindenberg und Zepernick haben wir 25 Minuten Stau. Blitzer stehen in Heiligensee auf der Heiligenseestraße, in Prenzlauer Berg auf der Wisbierstraße und in Eisenhüttenstadt auf der Beeskower Straße. Danke für Ihre Staus und Blitzer unter Berlin 201 91 390. Gute Fahrt.
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1: Bestes Wetter heute. Es ist trocken, sehr sonnig und nur wenig Wolken trüben den Himmel bei aktuell 15 bis 17 und maximal 20 Grad. Morgen am Dienstag nicht mehr durchgehend trocken, dann immer wieder regnerische Phasen, aber auch wieder Sonnenschein bei maximal 19 Grad.
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Dankeschön, dass wir Ihnen Gesellschaft leisten dürfen. Simone Panteleit und Team hier beim Berliner Rundfunk 91.4. Jetzt mit einer Band, die einfach nie aus der Mode kommt. Die überall bei TikTok zu hören ist, im Fitnessstudio läuft und bei keiner Party fehlen darf. ABBA. Und ich habe einen schönen Satz gelesen, der das nochmal gut zusammenfasst. ABBA ist nicht Retro, ABBA ist jetzt. Hier ist der Song, mit dem Agnetha, Benny, Björn und Annifried ihren Durchbruch hatten. Das ist Waterloo.

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17: Ich bin Elke Martens, guten Tag. Die Bundesregierung will den Zivilschutz für den Kriegs- und Anschlagsfall ausbauen. Nach Medienberichten ist ein Sonderprogramm in Höhe von 10 Milliarden Euro geplant. Das Geld soll unter anderem in zusätzliche Ausrüstung und Personal für das technische Hilfswerk fließen. Bis 2029 sollen 1.000 neue Spezialfahrzeuge angeschafft werden. Außerdem soll an 50 Standorten eine medizinische Eingreiftruppe für eine große Zahl von Verletzten entstehen. Alle öffentlichen Zufluchtsräume wie Bunker und Tunnel sollen erfasst und in die Warn-App Nina integriert werden. CSU-Chef Söder kann sich eine Verlängerung des Tankrabatts vorstellen. Söder sagte im Ersten, die Maßnahme scheine zu wirken. Wenn es keine anderen Möglichkeiten gäbe, könne man über eine Verlängerung diskutieren. SPD-Fraktionschef Mirsch hatte am Wochenende eine Verlängerung des Tankrabatts in Frage gestellt. Mobilität müsse zwar bezahlbar bleiben, aber die Gießkanne sei keine Dauerlösung. Der Tankrabatt gilt noch bis Ende nächsten Monats. Ob Veggie-Burger oder Tofu-Wurst, nach einem jahrelangen Boom sinkt die Produktion von veganen und vegetarischen Fleischersatzprodukten erstmals leicht. Im vergangenen Jahr wurden knapp 125.000 Tonnen Ersatzprodukte hergestellt. Das waren 1,2% weniger als im Jahr davor, sagt das Statistische Bundesamt. Umgekehrt ist der Fleischkonsum in Deutschland zuletzt nach 3 Jahren wieder leicht gestiegen. Das Veterinäramt Spandau hat weit mehr als 50 verwahrloste Tiere aus einer Wohnung gerettet. Die 34 Hunde, 12 Katzen, 2 Schildkröten sowie Kaninchen, Vögel und etliche Fische wurden anscheinend seit langem in der 80 Quadratmeter Wohnung gehalten, unter unhygienischen und nicht artgerechten Bedingungen. Die Tiere waren in schlechtem Zustand. Das Veterinäramt brachte sie in Tierheime und Pflegestellen.
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10: Mit Michelle Gradell. In Berlin startet heute die größte Digitalkonferenz Europas, die Republika. In den nächsten 3 Tagen werden rund 30.000 Menschen erwartet. Blogger, Wissenschaftler und Medienschaffende. Es geht um die Risiken der Digitalisierung, Cyberangriffe und Onlinesucht. Es werden mehrere Ministerinnen und Minister erwartet und heute Abend auch die ehemalige Kanzlerin Angela Merkel.
16: Damit 12.02 Uhr, der Blick auf die Straßen. Auf der A113 stadteinwärts hat es einen Unfall gegeben in Höhe Stubenrauchstraße. Hier ist die linke Spur gesperrt. Signalstörung bei der S-Bahn. Die S47 fährt bis auf Weiteres nur zwischen Spindlersfeld und Schöneweide. Die S85 fährt nur zwischen Frohnau und Ostkreuz. Auf der A9 Richtung Leipzig hat es einen Unfall gegeben zwischen Belitz und Brück. Das Ganze ist noch nicht gesichert. Hier liegen auch Fahrzeugteile rum. A10 westlicher Berliner Ring Richtung Dreieck Werder. Zwischen Dreieck Haveland und Raststätte Wolfslake West steht ein kaputter PKW und hier liegen Reifenteile auf der Autobahn. A11 Richtung Stettin zwischen Werbelin und Kurin ist ein Liegenbleiber auf der rechten Spur. A11 Richtung Berlin zwischen Lanke und Wandlitz ist ein defektes Fahrzeug auf der Standspur und auch Personen sind hier. B158 und B158A zwischen Schiffmühle und Altglietzen hat es einen Unfall gegeben und im Landkreis Barnim auf der Landstraße zwischen Lindenberg und Zepernick stehen sie 20 Minuten im Stau. Blitzer stehen in Mahlsdorf auf der Pestalozzi-Straße, in Tegel auf der Karolinenstraße und in Hennigsdorf auf der Feldstraße. Dankeschön für Ihre Staus und Blitzer unter Berlin 201 91 390. Gute Fahrt.
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16: Sonne und Wolken wechseln sich heute ab. Regen ist nicht dabei. Bei Temperaturen um die 16 bis 18 Grad, 20 gibt es maximal. Morgen unbeständiger, dann ist auch Regen möglich, aber auch sonnige Phasen bei 19 Grad höchstens.
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16: Ich bin Max Kahua, bin an Ihrer Seite heute am Montagmittag. Ungewöhnlich, meine ganze 5-Tage-Arbeitswoche. Dafür gibt's nach dem Wochenende direkt wieder ein langes Wochenende und nächste Woche damit eine kurze Woche. Sehr schön. Die besten Hits aller Zeiten. Gleich von Tina Turner, von Silvester und jetzt von Vanessa Paradis. Jolle Taxi.

Hier ist Ihr Berliner Rundfunk 91.4 mit den besten Hits aller Zeiten. Und das jetzt mit Nick Kamen. Den kennen Sie vor allem mit seinen eigenen Songs. Er ist aber genau mit diesem Song hier berühmt geworden. Das ist natürlich nicht Nick Kamen. Der Song ist auch gar nicht von ihm, sondern von Marvin Gaye. I heard it through the grapevine. Das war in den 80ern der Werbesong von Levi's. Und das Gesicht, das Model dazu, war Nick Kamen. Der hat gemodelt und aber auch Musik gemacht. Und das hier ist sein wahrscheinlich größter Hit. I promised myself.

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2: Ich bin Alexandra Eckel. Guten Tag. Zur Fußball-WM wird es keine Fanmeile am Brandenburger Tor geben. Gestern wurde der Eintrag auf dem Hauptstadtportal berlin.de, wonach eine Fanmeile geplant sei, geändert. Eine Fanmeile ist nicht geplant. Anscheinend konnte kein privater Betreiber gefunden werden. Da die Spiele vor allem spät abends und nachts unserer Zeit stattfinden, war wohl das Risiko zu groß, dass nicht genügend Fans kommen. In Kreuzberg sind gestern Abend 6 Menschen von einem herabstürzenden Ast verletzt worden, einer von ihnen schwer. Die Feuerwehr sagt, in einer Grünanlage in der Waldemarstraße sei in 5 Metern Höhe der Ast abgebrochen und dann auf eine Gruppe eines Kulturvereins gefallen, die darunter saß. Die Verletzten kamen ins Krankenhaus. Die Feuerwehr war mit rund 30 Kräften im Einsatz.
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0: Es ist 12.30 Uhr und es gibt eine Vollsperrung auf der A113 stadteinwärts. Da hat es einen Unfall gegeben, deswegen jetzt voll gesperrt zwischen Schönefeld Nord und Stubenrauchstraße. Davor und auf der Umfahrung gibt es einiges an Stau, zum Beispiel auf dem Eisenhutweg 15 Minuten anstehen. Alles aktuell noch bei zunehmender Tendenz. Außerdem Signalstörung bei der S-Bahn. Die S47 fährt weiterhin nur zwischen Spindlersfeld und Schöneweide. Die S85 nur zwischen Frohnau und Ostkreuz. Die A2 Richtung Berlin zwischen Ciesa und Wollin liegen Gegenstände. A9 Richtung Leipzig zwischen Belitz und Brück hat es einen Unfall gegeben und es liegen Fahrzeugteile auf der Fahrbahn. A10 westlicher Berliner Ring Richtung Dreieck Werder zwischen Dreieck Haveland und Raststätte Wolfslake West steht ein defekter PKW und es liegen Reifenteile auf der Fahrbahn. Unfall auf der B158 und B158A zwischen Schiffmühle und Altglietzen. Und im Landkreis Barnim haben wir schon seit Stunden Stau auf der Landstraße zwischen Lindenberg und Zepernick. Im Moment plus 15 Minuten. Die neuesten Blitzer stehen Tegel-Karolinstraße, in Mahlsdorf auf der Pestalozzi-Straße und in Hennigsdorf auf der Feldstraße. Danke für Ihre Staus und Blitzer unter Berlin 201 91 390. Gute Fahrt für Sie.
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0: Heute mal ein Tag ganz ohne Regen, stattdessen Sonne im Mix mit Wolken, Temperaturen 16 bis 18 Grad zur Stunde, maximal 20 werden es noch. Morgen dann nicht durchgehend trocken, dann sind einzelne Regenschauer dabei. Trotzdem auch viele heitere Phasen dazwischen und maximal 19 Grad bekommen wir.
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Das sind die Blue Something, Breakfast at Tiffany's. Sie hören Ihren Berliner Rundfunk 91.4 in der Mittagszeit um jetzt 12.41 Uhr. Dass Busse und Bahn mitunter zu spät kommen, das ja, kommt immer wieder vor, auch gar nicht so selten hier in Berlin. Zu früh allerdings auch. Und das ist eigentlich noch ärgerlicher, wenn der Bus einfach mal 2 Minuten zu früh abfährt, man den dadurch verpasst und dann 10 oder 20 Minuten später erst am Ziel ankommt. Es gibt eine Statistik, wie viele Verfrühungen sozusagen es gibt. Bei der U-Bahn praktisch kaum, bei der Straßenbahn knapp 4%, bei den Bussen sogar 8%. Im Gegensatz zu den Verspätungen, die sich im Berliner Verkehr ja oftmals auch nicht verhindern lassen, ist das natürlich besonders ärgerlich, weil zu frühes Abfahren ja ganz leicht verhindert werden kann, indem die Fahrer warten bis zur eigentlichen Abfahrtzeit. Die BVG sagt, sie überwacht das alles ganz genau. Das Personal werde dahingehend geschult und wenn ein Bus oder eine Bahn zu früh ist, dann bekommt die Leitstelle auch einen Hinweis und gibt dem Fahrer eine freundliche Durchsage, dass er sich bitte an die Abfahrtzeit halten soll. Also kommen Sie möglichst gut durch den Tag, ohne Verspätung und vor allem auch ohne Verfrühung.

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10: Ich bin Elke Martens. Guten Tag. Gordon Schnieder ist neuer Ministerpräsident von Rheinland-Pfalz. In der konstituierenden Sitzung des Landtags in Mainz erhielt der CDU-Politiker 63 Stimmen. Das waren 8 Stimmen weniger als die neuen Koalitionsfraktionen von CDU und SPD Mandate haben. Schnieder löste den bisherigen Amtsinhaber Alexander Schweizer von der SPD als Ministerpräsident von Rheinland-Pfalz ab. Bundesinnenminister Dobrindt plant, den Bevölkerungsschutz und die zivile Verteidigung auszubauen. Ein Kabinettsentwurf sehe ein Sonderprogramm in Höhe von 10 Milliarden Euro vor, berichtet die Bild. Die Mittel sollen unter anderem in zusätzliche Ausrüstung, Personal und Technik etwa beim Technischen Hilfswerk fließen. Zudem soll eine neue Stabsstelle namens Kommando Zivile Verteidigung geschaffen werden, die die Zusammenarbeit mit der Bundeswehr im Verteidigungsfall koordiniert. Außerdem sollen bundesweit alle öffentlichen Zufluchtsräume wie Bunkertunnel und Tiefgaragen in einem Kataster erfasst und in der Warn-App Nina angezeigt werden. Berlins Lehrkräfte sollen entlastet werden. Darauf hat sich Schulsenatorin Günther Wünsch mit der Bildungsgewerkschaft GEW geeinigt. Geplant ist unter anderem ein unterrichtsfreier Tag für Lernentwicklungsgespräche an Grundschulen und eine weitere Entlastungsstunde für ältere Lehrkräfte. Das Thema Entlastung für Lehrkräfte war jahrelang ein Dauerstreitpunkt zwischen dem Senat und der Gewerkschaft. Vor einem Jahr war der Konflikt eskaliert, als die GEW die Lehrkräfte in der Abiturphase zu einem dreitägigen Warnstreik aufrief. Die Unionsbundestagsfraktion will in dieser Woche über eine Aussetzung der anstehenden Diätenerhöhung diskutieren. Auch die Politik müsse einen Beitrag leisten, sagte Parlamentsgeschäftsführer Steffen Bilger bei NTV. Dazu gäbe es seit vielen Wochen auch Gespräche mit dem Koalitionspartner SPD. Eigentlich ist vorgesehen, dass die Diäten zum 1. Juli automatisch steigen. Um davon abzuweichen, ist ein Gesetz nötig.
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11: Mit Michelle Kradel. Ab heute gibt es Tickets für die kostenlose Kunstgalerie im Schloss Bellevue. Der Amtssitz von Frank-Walter Steinmeier wird Mitte Juni für 2 Wochen zur Pop-Up-Galerie. Neben verschiedenen Werken wird auch das Schloss Bellevue selbst zum Ausstellungsstück. Die Tickets sind kostenfrei, es müssen aber Zeitslots gebucht werden. Das geht ab heute auf der Seite der Akademie der Künste.
8: 13.02 Uhr, ein Update von den Straßen auf der A113 stadteinwärts. Da hat es ja einen Unfall gegeben in Höhe Stubenrauchstraße. Die Unfallstelle ist soweit geräumt, nur noch die rechte Spur ist gesperrt. Da steht noch ein liegen gebliebenes Fahrzeug. Auf der Umfahrung über Eisenhutweg gibt es 15 Minuten Stau, dürfte sich jetzt aber auch bald auflösen. Signalstörung bei der S-Bahn. Die S47 fährt nur zwischen Spindlersfeld und Schöneweide und die S85 nur zwischen Frohnau und Ostkreuz. Auf der A2 in Richtung Berlin zwischen Ceesa und Wollin liegen Gegenstände. Hier bitte vorsichtig fahren. Und A9 Richtung Leipzig zwischen Belitz und Brück gibt es eine ungesicherte Unfallstelle und Fahrzeugteile liegen auf der Fahrbahn. Blitzer stehen in Johannisthal auf dem Adlergestell, in Dahlem auf der Clayallee und in Kiekebusch auf der Kiekebuscher Dorfstraße. Vielen Dank für Ihre Staus und Blitzer unter Berlin 201 91 390. Gutes Ankommen.
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8: Sonne und Wolken wechseln sich heute ab. Regen ist nicht dabei bei Temperaturen um die 17 bis 19 Grad jetzt. 20 gibt es maximal. Morgen unbeständiger, dann ist auch Regen möglich, aber auch sonnige Phasen bei 19 Grad höchstens.
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8: Mit mir, Max Karua, grüße Sie und mit den besten Hits aller Zeiten. Und da starten wir mit Starship und dem absoluten Hass-Song, ausgerechnet von der Sängerin von Starship, Grace Slick. Geschrieben wurde der Song von Albert Hammond und sie meinte, sie fühle sich zu alt für den Song und sie hat den Text auch irgendwie nicht gefühlt. Tja, ganz ehrlich, hört man ihr nicht unbedingt an. Sie singt das voller Leidenschaft. Profi halt. Hier sind Grace Slick und Starship. Nothing's gonna stop us now.

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0: Immer morgens bei Simone Panteleit gibt es spannende Quizfragen rund um unsere Musik. Und heute war Leonie aus Pankow dran mit dieser Frage.
2: Welche US-Band hieß zuerst anders, nämlich The Pendletones? Waren es A, die Beach Boys oder B, die Eagles?
3: Ich würde sagen, die Beach Boys, glaube ich, habe das, glaube ich, mal gehört.
2: Mhm.
3: Ich hau auf mein Bauchgefühl.
2: Okay, ich logge ein.
3: Oder?
2: Ah, keine Ahnung.
3: Okay, ja, noch mache ich das, wenn Bauchgefühl sagt es.
2: Okay, bin ich auch ein großer Fan davon, liegt man fast immer richtig und in dem Fall ist es auch so.
3: Ja, super. Ich habe das gar nicht mal gehört. Dankeschön.
2: Ja, tatsächlich haben sich die Beach Boys zunächst The Pendletones genannt, als Anspielung auf die karierten Pendleton-Hemden, die damals in der kalifornischen Surfer-Szene beliebt waren. Und später gab es dann auch einen Bezug zur Surfkultur mit dem Namen The Beach Boys, nur eben noch offensichtlicher.
3: Ja, cool. Es muss ewig her sein,
4: aber irgendwie hängen geblieben.
0: Das hat Leonie auf jeden Fall was gebracht. 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
2: Ich bin Alexandra Eckel. Guten Tag. Das Veterinäramt Spandau hat weit mehr als 50 verwahrloste Tiere aus einer Wohnung gerettet. Die 34 Hunde, 12 Katzen, 2 Schildkröten, Kaninchen, Vögel und etliche Fische wurden anscheinend seit langem in der 80 Quadratmeter Wohnung gehalten, unter unhygienischen und nicht artgerechten Bedingungen. Die Tiere waren in schlechtem Zustand. Das Veterinäramt brachte sie in Tierheime und Pflegestellen. Gegen die Tierhalter wurde ein dauerhaftes Haltungs- und Betreuungsverbot für Wirbeltiere verhängt. Im Schloss Bellevue, dem Amtssitz des Bundespräsidenten, öffnet nächsten Monat für 2 Wochen eine Pop-up-Galerie. Zu sehen sind vom 13. bis 28. Juni unter anderem Werke von Katharina Grosse, Wolfgang Tillmanns und Monica Bonvicini. Heute ab 15 Uhr können auf der Website der Akademie der Künste kostenlose Zeitfenster-Tickets gebucht werden.
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0: 13.31 Uhr haben wir es jetzt auf der A113. Stadteinwärts in Höhe Stubenrauchstraße ist ein Fahrzeug liegen geblieben. Die rechte Spur ist hier gesperrt. Feuerwehreinsatz in Langwitz auf der Kaiser-Wilhelm-Straße Richtung Lichterfelde. Hier ist gesperrt zwischen Dilgess-Straße und Paul-Schneider-Straße. Französisch Buchholz. Hier staut es sich auf der Schönerlinder Straße stadteinwärts mit 15 Minuten Anstehzeit. Genauso in Rudow auf der Neuköllner Straße stadtauswärts. Bei der S-Bahn gibt es nach wie vor eine Signalstörung. Die S47 fährt nur zwischen Spindlersfeld und Schöneweide und die S85 nur zwischen Frohnau und Ostkreuz. A9 Richtung Leipzig zwischen Belitz und Brück hat es einen Unfall gegeben. Da liegen Fahrzeugteile auf der Fahrbahn. A10 südlicher Berliner Ring Richtung Dreieck Spreeau zwischen Dreieck Potsdam und Ferch ist ein Fahrzeug liegen geblieben. Und A10 westlicher Berliner Ring Richtung Dreieck Werder zwischen Potsdam Nord und Großkreuz 15 Minuten Stau. Die neuesten Blitzer stehen in Dahlem auf der Clayallee, in Johannisthal auf dem Adlergestell und in Kiekebusch auf der Kiekebuscher Dorfstraße. Danke für Ihre Staus und Blitzer unter Berlin 201 91 390. Gute Fahrt für Sie.
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0: Der Tag heute ohne Regen, stattdessen mit Sonne im Mix mit Wolken und Temperaturen um die 16 bis 20 Grad. Morgen dann nicht durchgehend trocken, dann sind einzelne Regenschauer dabei. Trotzdem dazwischen auch heitere Phasen bei maximal 19 Grad.
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Also man muss sagen, damit haben sie wirklich Musikgeschichte geschrieben. Die Beatles mit Hey Jude. Allein schon das Ende. Der Song nimmt gefühlt kein Ende. Immer weiter singen die Beatles. Und der Anfang des Songs ist auch ganz besonders. Bei der Aufnahme war einfach der Schlagzeuger Ringo Starr noch nicht dabei. Der war noch auf der Toilette. War aber nicht schlimm, weil das Schlagzeug eh erst ein bisschen später in dem Song einsetzt. Also Musikgeschichte hier bei uns, bei ihrem Berliner Rundfunk 91.4. Gleich mit The Verve und Bittersweet Symphony und jetzt mit Bronski Beat.

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3: Ich bin Elke Martens. Guten Tag. Der CDU-Politiker Gordon Schnieder ist zum neuen Ministerpräsidenten von Rheinland-Pfalz gewählt worden. Er führt eine Koalition aus CDU und SPD an, die erste in Rheinland-Pfalz überhaupt. In der Opposition sitzen AfD und Grüne. Zu Beginn der Sitzung richtete Alterspräsident Christian Baldauf einen Appell an das neu gewählte Parlament, die Demokratie zu schützen.
4: Jeder einzelne von uns, egal auf welchem Platz, trägt die Verantwortung, achtsam zu sein gegenüber Versuchen, das demokratische System, geprägt von den Konsequenzen aus dem Nationalsozialismus, von innen her zu destabilisieren. Es geht darum, täglich Nein zu sagen zu Lüge, Hass und Hetze.
3: Der Landtag ist für 5 Jahre gewählt. Die Bundesregierung will den Zivilschutz für den Kriegs- und Anschlagsfall ausbauen. Nach Medienberichten ist ein Sonderprogramm in Höhe von 10 Milliarden Euro geplant. Das Geld soll unter anderem in zusätzliche Ausrüstung und Personal für das technische Hilfswerk fließen. Bis 2029 sollen 1.000 neue Spezialfahrzeuge angeschafft werden. Außerdem soll an 50 Standorten eine medizinische Eingreiftruppe für eine große Zahl von Verletzten entstehen. Alle öffentlichen Zufluchtsräume wie Bunker und Tunnel sollen erfasst und in die Warn-App Nina integriert werden. Das Veterinäramt Spandau hat weit mehr als 50 verwahrloste Tiere aus einer Wohnung gerettet. Die 34 Hunde, 12 Katzen, 2 Schildkröten sowie Kaninchen, Vögel und etliche Fische wurden anscheinend seit langem in der 80 Quadratmeter Wohnung gehalten, unter unhygienischen und nicht artgerechten Bedingungen. Die Tiere waren in schlechtem Zustand. Das Veterinäramt brachte sie in Tierheime und Pflegestellen.
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5: Mit Michel Gradell. Das Stadion in Cottbus muss zweitligatauglich gemacht werden. Das soll mit Hilfe einer Betreibergesellschaft gelingen. Stadt und Landkreis wollen die zusammen betreiben und unter anderem Fördergelder beantragen. Das hat der Oberbürgermeister von Cottbus angekündigt. Am Wochenende wurde schon gefeiert, denn nach 12 Jahren ist Energie Cottbus wieder in die zweite Fußball-Bundesliga zurückgekehrt.
1: 14.03 Uhr ist es. Gucken wir auf die Straßen. Da zuerst auf den Stadtring 100 Richtung Wedding. Hier brauchen Sie die üblichen 10 Minuten länger zwischen Kreuz Schöneberg und Schmargendorf. Ansonsten sieht es aber ganz gut aus auf dem Stadtring aktuell. Achtung bitte in Langwitz. Hier ist die Kaiser-Wilhelm-Straße in Richtung Attila-Straße zwischen Dilges-Straße und Paul-Schneider-Straße wegen eines Feuerwehreinsatzes gesperrt. Dann haben wir immer noch eine Signalstörung bei der S-Bahn. Die S47 fährt nur zwischen Spindlersfeld und Schöneweide. Die S85 nur zwischen Frohnau und Ostkreuz. Dann Achtung auch auf der A9 Richtung Leipzig. Nach einem Unfall zwischen Belitz und Brück kommt es hier zu Behinderungen. Und 10 Minuten anstehen auf der A10 östlicher Berliner Ring Richtung Dreieck Spreeau zwischen Hellersdorf und Rüdersdorf. Blitzer stehen in Prenzlauer Berg, Wisbier Straße, in Schönefeld-Hans-Grade-Allee und in Cottbus in der Gelsenkirchener Straße. Danke für Ihre Staus und Blitzer unter Berlin 201 91 390 und allen unterwegs eine gute und sichere Fahrt. Ja, so richtig schön nehmen wir das sonnige Frühlingswetter vom Wochenende nochmal mit rein in die neue Woche, bevor es ab morgen auch hier und da mal nass werden kann. Heute Nachmittag noch sehr freundlich mit viel Sonne, ein paar lockeren Wolken, meist trocken bei maximal 21 Grad. Auch in der Nacht noch meist trocken, stellenweise kann sich Nebel bilden, geht dann runter auf 8 Grad, also die Nächte dann noch durchaus frisch. Morgen am Dienstag starten wir erstmal mit einem trockenen Sonne-Wolken-Mix. Im Tagesverlauf kann es vereinzelt schon mal einen Schauer geben bei weiterhin milden 21 Grad tagsüber.
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1: So ist es. Ich wünsche Ihnen einen schönen Montagnachmittag. Hoffe sehr, Sie sind entspannt und vor allem fit und gesund in die neue Woche gestartet. Von außen kennen wir es alle. Drin waren wahrscheinlich die allerwenigsten von uns im Schloss Bellevue im Amtssitz unseres Bundespräsidenten. Bald aber stehen die Türen für uns alle offen und das nicht nur einen Tag, wie üblich zum Bürgerfest, sondern 2 Wochen lang. Was es da genau zu sehen gibt, wie Sie reinkommen, das erzählt Ihnen in 10 Minuten unsere Kiez-Reporterin Lisa Wennemeyer. Und dazu die besten Hits aller Zeiten. Jetzt rein in den Nachmittag mit Mike Oldfield und Maggie Riley. Hier ist für Sie Two France.

0: 14.14 Uhr ist es, einen sonnigen Montagnachmittag wünsche ich Ihnen. 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So, die Fahne weht auf dem Schloss Bellevue, hat mir gerade meine Kollegin und unsere Kiezreporterin Lisa Wennemer erzählt. Das heißt, unser Bundespräsident Frank-Walter Steinmeier befindet sich aktuell in Deutschland. Ob er sich jetzt auch gerade im Schloss Bellevue aufhält, das wissen wir nicht. Aber wir wissen und sagen Ihnen jetzt, wie Sie reinkommen. Unsere Kiezreporterin Lisa Wennemer steht jetzt zumindest erstmal vor dem Schloss Bellevue.
1: Ja, und weiter rein komme ich hier heute auch nicht. Die Tore sind natürlich zu. Ein Polizist läuft auf und ab. Also die Gelegenheit, das Schloss Bellevue mal von drinnen zu sehen, die sind ja eher selten beziehungsweise mit langen Wartezeiten verbunden. Aber das Interesse ist durchaus groß, glaube ich. Also jetzt gerade steht hier wieder so ein Hop-on, Hop-off-Bus. Viele Leute mit dem Fahrrad, die hier anhalten, Fotos machen. Und bald können wir alle rein. Das Schloss muss nämlich saniert werden. Und bevor da die Arbeiten losgehen, stellt der Bundespräsident seine Räume für eine Kunstausstellung zur Verfügung. Also so eine Art Pop-up-Galerie. Insgesamt 2 Wochen können wir uns da die Werke von ziemlich bekannten Künstlerinnen und Künstlern angucken. Unter anderem Katharina Große, die zuletzt eine ziemlich beliebte, sehr erfolgreiche Ausstellung im Hamburger Bahnhof hatte. So, und das Beste ist, es ist gratis. Und jetzt wurde hier gerade schon das nächste Selfie vorm Schloss gemacht. Waren Sie schon mal im Schloss?
2: Nein, war ich noch nicht.
1: Würden Sie gerne mal rein?
2: Ja, gerne, aber die Gelegenheiten sind wahrscheinlich bei mir nicht so wie bei anderen.
1: Ja, wenn Sie dann ab und zu mal in Berlin sind, die Termine passen dann nicht immer beim Bundespräsidenten.
2: Ja. Genau.
1: Ja, dann haben Sie vielleicht bald Gelegenheit. Jetzt bald gibt es hier eine Kunstausstellung.
2: Aha, okay.
1: Vielleicht passt das ja zufällig in den nächsten. Am 13. Juni geht's los und dann 2 Wochen.
2: Müsste ich in den Kalender gucken, aber dann ist es öffentlich.
1: Genau, da kann jeder rein.
2: Okay, super. Sehr schön. Danke für den Tipp.
1: Sehr gerne. Vielleicht danke. Tschüss. Ja, eine wichtige Info gibt es allerdings noch. Die Kunstausstellung, die ist gratis, aber ein Ticket muss man trotzdem buchen. Und das können Sie ab heute tun, also quasi gleich. Um 15 Uhr geht's los.
0: Ja, und die Tickets, die finden Sie auf www.adk.de. ADK steht in dem Fall für Akademie der Künste. Also wenn Sie da mal rein möchten, ab 15 Uhr können Sie die Tickets buchen. Finden Sie unter www.adk.de. 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Pudo.

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0: bin Alexandra Eckel. Guten Tag. In Kreuzberg hat die Republika begonnen. 3 Tage lang tauschen sich auf der größten Medienkonferenz Europas Branchenkenner, Journalisten und Politiker aus. Auch normale Internetnutzer sind willkommen. Es gibt Workshops und Vorträge. Mehrere Bundesminister nehmen an Talkrunden teil. Familienministerin Prien spricht über digitalen Kinder- und Jugendschutz. Digitalminister Wildberger stellt eine Aktion vor, die heute startet. Bürger können auf einer Plattform Probleme mit der Verwaltung melden, von der Steuererklärung bis zum Führerschein. Für die dringendsten Themen sollen dann bis Jahresende Verbesserungen umgesetzt werden. Die Zero Waste Agentur und die BSR haben zum 2. Mal den Zero Waste Award ausgeschrieben. In diesem Jahr werden Berliner Veranstaltungen seit 2024 ausgezeichnet, die mit innovativen und nachhaltigen Konzepten Ressourcen schonen und damit Vorbilder für die Branche sind. Ab sofort können sich Veranstalterinnen und Veranstalter bewerben. Die Frist geht bis Mitte Juli. Im letzten Jahr waren Musterlösungen in der Wohnungswirtschaft für mehr Nachhaltigkeit in Wohnquartieren ausgezeichnet worden.
1: 14.32 Uhr ist es. Gucken wir auf den Stadtring, die 100 Richtung Wedding. Hier brauchen Sie 10 Minuten länger zwischen Kreuz-Schöneberg und Schmargendorf. Und wir haben ebenfalls Stau auf der 100 Richtung Treptow. Zwischen Beuße-Straße und Schmargendorf brauchen Sie auch 10 Minuten, um durchzukommen. Die B2 Weißensee, Dreieck Barnim, zwischen Malchow und Lindenberg wird bis Ende Mai noch der Verkehr durch eine Baustellenampel geregelt. Aktuell 20 Minuten Stau hier stadtauswärts. Dann die A9 Richtung Leipzig, immer noch Behinderungen nach einem Unfall zwischen Belitz und Brück. Dann Achtung jetzt auf der A13 Richtung Berlin zwischen Klettwitz und der Raststätte Freienhufener Eck Ost steht ein defekter LKW auf der Straße. Und Gegenstände auf der Fahrbahn auf der A24 Pritzwalk Richtung Schwerin zwischen Pritzwalk und Mainburg bitte vorsichtig fahren. Blitzer stehen in Gesundbrunn-Pankstraße, in Charlottenburg-Leibniz-Straße und in Falkensee auf der Straße der Einheit. Dankeschön für Ihre Staus und Blitzer unter Berlin 201 91 390 und allen unterwegs eine gute und sichere Fahrt. Sonne, ein paar lockere Wolken und meist trocken. So freundlich sieht dieser Montagnachmittag weiterhin aus. Erst am Abend könnte es in der Prignitz vielleicht mal kurz nass werden. In Berlin liegen die Höchstwerte um 21 Grad. Jetzt haben wir auch schon 19. Nachts meist trocken, aber oft neblig. Bei Tiefstwerten dann um 8 Grad. Und morgen am Dienstag starten wir auch mit Nebel in den Tag. Später wechseln sich Sonne und Wolken ab. Und einzelne Schauer sind tagsüber auch nicht ganz ausgeschlossen. Bleibt aber auf jeden Fall mild mit maximal 21 Grad.
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0: Das sind die besten Hits aller Zeiten. Gleich gibt's für Ihren Montagnachmittag Kim Carnes mit Betty Davis Eyes.
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0: Heute ist Montag, der 18. Mai. Wie immer ist unser Nachrichtenchef Sebastian Pasotti bei mir im Studio. Und auch nach anderthalb Wochen bleibt das Hauptgebäude der TU an der Straße des 17. Juni ein Geisterhaus. Die Wissenschaftssenatorin hat heute mal ein Update zu den Mängeln im Gebäude und zu dem Zeitplan gegeben. Ich sag mal so, es sieht, Sebastian, nicht so gut aus.
2: Nein, auf die Frage, wird das dieses Semester, also bis zum Sommer, noch was mit der Wiedereröffnung, sagte Ina Cibora heute, das sei schwer zu beantworten. Es gibt bisher noch nicht mal eine komplette Übersicht über alle Mängel im Gebäude. Immerhin am Hauptgrund für die Schließung, ein defektes Wasserrohr im Keller über einem wichtigen Stromkabel, da sollen die Reparaturarbeiten inzwischen begonnen haben. Probleme gibt es aber auch weiter, Alternativräume für die mehr als 400 Lehrveranstaltungen zu finden, die normalerweise im Hauptgebäude stattfinden. Für die kleineren Seminarräume klappt das noch ganz gut, auch weil andere Berliner Unis Hilfe angeboten haben. Aber für die großen Hörsäle Alternativen zu finden, fast unmöglich. Nur mal um eine Hausnummer zu nennen, das Audimax der TU hat knapp 1200 Plätze.
0: Also, wenn man jetzt fies wäre, könnte man ja sagen, wie wäre es mal mit einer Open-Air-Vorlesung? Auf dem 17. Juni wäre doch Platz. Zumindest wird die Straße in den nächsten Wochen nicht durch eine Fanmeile blockiert.
2: Ja, eigentlich schien das schon länger klar, aber online stand auf dem Hauptstadtportal berlin.de bis zuletzt noch, dass es auch diesmal zur WM eine Fanmeile geben wird. Nur will das jetzt keiner hingeschrieben haben, weder die Senatssportverwaltung noch die für solche Anlässe zuständige Senatsumweltverwaltung. Jedenfalls ist die Seite nun korrigiert, kein großes Public Viewing dieses Jahr. Es hat sich schlicht kein privater Betreiber gefunden, ist ja auch kein Wunder bei den Anstoßzeiten, meist spät abends oder nachts, das bindet sich dann doch niemand, der auf die Umsätze angewiesen ist ans Bein.
0: Also die Fußball-WM diesmal nur im Biergarten oder daheim auf der Couch können wir, denke ich, verschmerzen.
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5: Heute der Förderverein Kita Flanaganstraße e.V. Der Steglitzer Förderverein kümmert sich seit 2008 darum, Projekte zu ermöglichen, die weit über die Grundversorgung hinausgehen. Das sind zum Beispiel neue Spielgeräte, Ausflüge und liebevoll gestaltete Räume. Besonders stolz sind alle auf das neue Büchertauschregal und die beliebten Bilderbuchkinos, die regelmäßig für leuchtende Augen sorgen. Bei welchem Projekt gerade Hilfe nötig ist, erklärt Claudia Berger.
6: Wir sind aktuell dabei, die Digitalisierung unserer Kita ein bisschen voranzutreiben und sind da momentan auf der Suche nach Unterstützung, sei es das WLAN auszubauen oder andere Digitalisierungsmöglichkeiten zu etablieren.
5: Mehr Infos auf kita-flanagan.de.
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10: Ich bin Elke Martens. Guten Tag. Kriege, Extremwetter, Blackouts. Deutschland soll besser für den Ernstfall vorbereitet sein. Deshalb will Bundesinnenminister Dobrindt den Zivilschutz massiv ausbauen und in den nächsten 3 Jahren 10 Milliarden Euro investieren. Mit den Mitteln soll unter anderem in Ausrüstung, Personal und Technik des Technischen Hilfswerks investiert werden. Es geht auch um konsequente Unterstützung der ehrenamtlichen Kräfte, sagte Dobrindt.
11: Was wir uns vorgenommen haben, ist, dass wir genau diese Stärken jetzt auch nutzen. Ich habe deutlich gemacht, dass man keine zivile Verteidigung organisieren kann, ohne dass man den ehrenamtlichen Teil des Bevölkerungsschutzes dort integriert, aber eben besser ausstattet und zusätzliche Ausbildungsmöglichkeiten gibt.
10: Außerdem sollen öffentliche Zufluchtsräume wie Bunkertunnel und Tiefgaragen erfasst und in die Warn-App Nina integriert werden. Den Gesetzentwurf will das Bundeskabinett übermorgen beschließen. Rheinland-Pfalz hat einen neuen Ministerpräsidenten. Gordon Schnieder von der CDU erhielt 63 Ja-Stimmen und damit 8 Stimmen weniger als die Koalitionsfraktionen von CDU und SPD Mandate hat. Nach 35 Jahren Opposition sitzt die CDU damit wieder in der Regierung. In der Opposition des Mainzer Landtags sitzen AfD und Grüne. Nach einem jahrelangen Konflikt sollen Berlins Lehrerinnen und Lehrer entlastet werden. Darauf hat sich die Bildungsgewerkschaft GEW mit Schulsenatorin Günther Wünsch geeinigt. Unter anderem soll es einen unterrichtsfreien Tag für Lernentwicklungsgespräche an Grundschulen geben. Außerdem bekommen ältere Lehrkräfte eine weitere Entlastungsstunde. Die vereinbarten Maßnahmen sollen ab dem kommenden Schuljahr schrittweise eine Wirkung erzielen. Vor 1,5 Wochen war das Hauptgebäude der Technischen Universität wegen Baumängeln geschlossen worden. Und noch immer ist unklar, wann es wieder öffnen kann. Wissenschaftssenatorin Ciborra wollte sich heute auf kein Datum festlegen. Was aktuell noch fehlt, ist zum Beispiel eine Gesamtübersicht über alle Schäden im Gebäude. Immerhin sei ein großer Baumangel jetzt angegangen worden, so Ciborra. Dabei geht es um ein defektes Wasserrohr, das über einem wichtigen Stromkabel verläuft.
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12: Mit Michelle Gradell. In Berlin startet heute die größte Digitalkonferenz Europas, die Republika. In den nächsten 3 Tagen werden rund 30.000 Menschen erwartet. Blogger, Wissenschaftler und Medienschaffende. Es geht um die Risiken der Digitalisierung, Cyberangriffe und Online-Sucht. Es werden mehrere Ministerinnen und Minister erwartet und heute Abend auch die ehemalige Kanzlerin Angela Merkel.
8: Es ist 15:03 Uhr, gucken wir auf die Straßen, auf den Stadtring 100 Richtung Wedding. Zuerst 10 Minuten dauert es hier länger zwischen Kreuz-Schöneberg und Schmargendorf. Und 10 Minuten brauchen Sie ebenfalls länger auf der 100 in Richtung Treptow zwischen Beusselstraße und Schmargendorf. Dann Behinderungen auf der B2 Weißensee-Dreieck Barnim zwischen Malche und Lindenberg wird bis Ende Mai noch der Verkehr durch eine Baustellenampel geregelt. Wir haben Stau aktuell auf der Dorfstraße in Malchow, stadtauswärts vor der Baustelle zwischen Ortnitzstraße und Wartenberger Weg. Sie brauchen eine halbe Stunde, um durchzukommen. Dann Achtung, wegen eines Polizeieinsatzes in Babelsberg ist der Zugverkehr der S1 aktuell zwischen Babelsberg und Potsdam Hauptbahnhof unterbrochen. Die A10 westlicher Berliner Ring Richtung Dreieckwerder, eine Viertelstunde anstehen zwischen Potsdam Nord und der Havelbrücke. Und Achtung, auf der A13 Richtung Berlin zwischen Klettwitz und der Raststätte Freienhufener Eck Ost steht ein defekter LKW auf der Straße. In Richtung Dresden staut es sich zwischen Starkow und Freiwalde, eine Viertelstunde dauert es länger für Sie. Blitzer stehen in Moabit-Levetzow-Straße, Gesundbrunn, Stettiner Straße und in Oranienburg in der Walter-Bothe-Straße. Dankeschön für Ihre Staus und Blitzer unter Berlin 201 91 390 und allen jetzt unterwegs eine gute und sichere Fahrt. Und für alle, die jetzt schon mal das lange Pfingstwochenende durchplanen, das Wetter wird Stand jetzt der Hammer sein. Pfingstsonntag mit 12 Sonnenstunden und 27 Grad. Vorher wird es unter der Woche nochmal ein bisschen wechselhafter. Ab und zu kann es auch nochmal nass sein. Heute allerdings noch nicht. Es bleibt bei diesem freundlichen Sonne-Wolken-Mix bei 21 Grad. Die Nacht überwiegend trocken bei 8 Grad und morgen dann wechseln sich ebenfalls Sonne und Wolken ab. Im Tagesverlauf kann es aber schon mal einen Schauer geben bei weiter milden 21 Grad.
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8: Schön, dass Sie bei uns sind und ich hoffe sehr, dass Ihr Feierabend zumindest schon mal so langsam in Sichtweite ist. Wir bringen Sie rein mit den besten Hits aller Zeiten. In 10 Minuten hören wir auch Pop-Superstar Harry Styles, der jetzt nicht mehr nur als ausgezeichneter Berlin-Marathonläufer von sich reden macht, sondern auch mit wieder fetten Live-Konzerten. Er hat in Amsterdam seine aktuelle Tour gestartet am Wochenende. Obwohl man sich fragen kann, hat das, was Megastars wie Harry Styles oder auch Taylor Swift oder Adele da so veranstalten, gerade überhaupt noch was mit einer klassischen Konzerttournee zu tun? Ja, die spielen ja in einer Stadt mehrmals hintereinander, bevor sie in die nächste Stadt ziehen, wo sie wieder eine ganze Konzertreihe spielen. Residency-Konzerte nennt man das Ganze und warum das für die Künstler und Künstlerinnen ein Segen, für Fans aber ein echter Fluch sein kann, darüber spreche ich in 10 Minuten mit unserem Musikchef Frank Wilkert hier beim Berliner Rundfunk 91.4.

0: Sie hoffen sehr, der erste Arbeitstag der neuen Woche geht Ihnen leicht von der Hand. Wir sind gerne an Ihrer Seite, spielen die besten Hits aller Zeiten. Gleich für Ihren Montagnachmittag beim Berliner Rundfunk 91.4. Harry Styles und As It Was. Harry Styles, der ist zurück. 3 Jahre nach seiner letzten großen Tour hat er am Samstag wieder losgelegt in Amsterdam. Da spielt er gleich 10 Konzerte am Stück. Danach 12 Mal im Londoner Wembley Stadion und sogar 30 Mal dann im Madison Square Garden in New York. Das hat er mit einer normalen Konzerttournee wie früher eigentlich nichts mehr zu tun. Unser Musikchef Frank Wilkert erklärt uns mal dieses neue Live-Konzert-Konzept genau.
1: Ja, Sebastian, das nennt man heute Residency. Was früher nur Elvis in Vegas gemacht hat, ist 2026 sozusagen der neue Standard. Ja, die Stars machen heute quasi Sitzstreik auf höchstem Niveau.
0: Ja, Sitzstreik, ich meine, die verdienen Millionen. Ja, die können doch bitteschön auch mal gerne sich in den Flieger setzen und zu uns nach Berlin kommen.
1: Na, das ist aber so, weil ein Umzug mit 50 Trucks kostet heute ein Vermögen. Ja, Logistikpreise sind der Wahnsinn. Da sagen sich die Stones oder Harry Styles, bevor ich jeden Tag woanders aus dem Koffer lebe, da bleibe ich 30 Tage an einem Ort. Na, das schont bei denen natürlich die Nerven und die Mental Health.
0: Ja, schön für Harrys Nerven, aber jetzt meine Geldbörse und die vieler Fans kriegt Burnout, ja, nichts mit Mental Health. Wenn der Star nicht mehr nach Spandau kommt, dann müssen wir halt nach London oder nach New York fliegen, oder wie sieht's aus?
1: Exakt, das ist die neue Reisesteuer, ja. Du kriegst zwar technisch die perfekte Show, ja, weil die Bühne ist fest verbaut und ein Konzertbesuch kostet dich dann locker, inklusive Flug und Hotel, schnell mal ein Monatsgehalt, ja. Die Seele der Live-Musik bleibt da ganz schön auf der Strecke, glaube ich.
0: Also wir können festhalten, früher kamen die Stars zu uns, heute darf der geneigte Fan zum Star pilgern. Danke an unseren Musikchef Frank Wilkert mit diesen Infos zu diesen Residency-Tourneen, die die klassischen Konzertreihen ja mehr oder weniger abgelöst haben, jedenfalls bei den ganz großen Stars. Immerhin haben wir in Berlin das Glück, Harry Styles wird unser Tempelhofer Feld quasi zu seinem persönlichen Vorgarten machen. Mindestens 5 Konzerte soll es da ja im Sommer geben. Und wir hören ihn jetzt schon mal quasi als Vorgeschmack beim Berliner Rundfunk 91.4. Hier ist Harry Styles, As It Was, die besten Hits

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0: haben sich für Entlastungsmaßnahmen für Lehrkräfte und Erzieherinnen und Erzieher geeinigt. Unter anderem sollen Lehrerinnen und Lehrer ab 63 eine Stunde weniger unterrichten. In der Schulanfangsphase soll es kleinere Klassen und mehr Doppelsteckungen geben. Zusätzlich wird ein extra Studientag zur digitalen Schulentwicklung eingeführt. Für die Erzieherinnen und Erzieher im Ganztag sollen die Arbeitsbedingungen und die Ausstattung der Räume verbessert werden. Und es sollen Koordinatorinnen und Koordinatoren eingesetzt werden. Zwei Berliner Duschmobile für obdachlose Menschen sind auf dem Weg nach Rom. Die Tour mit Zwischenstopps in Würzburg, Nürnberg und München geht bis Donnerstag. Dadurch soll auf die Situation wohnungsloser Menschen aufmerksam gemacht werden. Die Duschwagen sind ein Angebot des Sozialdienstes katholischer Frauen und stehen normalerweise an verschiedenen Orten hier bei uns in Berlin.
1: 15.32 Uhr ist es. Bitte Achtung jetzt in Pankow-Heinersdorf. Rund um die Blankenburger Straße. Hier ist die Feuerwehr gerade mit über 60 Einsatzkräften vor Ort. Auf einem Industrieareal ist ein Brand ausgebrochen. Da brennen auch mehrere Pkw und Container. Die Rauchsäule weithin sichtbar. Natürlich müssen Sie in diesem Bereich mit Behinderungen rechnen. Dann gucken wir auf die B2 Weißensee-Dreieck-Barnim. Zwischen Malche und Lindenberg wird noch bis Ende des Monats der Verkehr durch eine Baustellenampel geregelt. Wir haben aktuell Stau auf der Dorfstraße in Malchow stadtauswärts. Sie brauchen 40 Minuten länger. Dann läuft ein Polizeieinsatz in Babelsberg. Deshalb ist der Zugverkehr der S1 zwischen Babelsberg und Potsdam Hauptbahnhof aktuell unterbrochen. Eine Viertelstunde dauert es länger auf der A10 westlicher Berliner Ring Richtung Dreieckwerder zwischen Potsdam Nord und der Havelbrücke und ebenfalls 15 Minuten mehr Zeit einplanen bitte auf der A13 Richtung Dresden zwischen Starkow und Freiwalde. Blitzer stehen in Friedrichshagen, Dahlwitzer Landstraße, in Schmargendorf, Heiligendammerstraße und in Brieselang in der Hebbelstraße. Dankeschön für Ihre Staus und Blitzer unter Berlin 201 91 390, und da wo es geht, eine gute Fahrt. Die Tage angenehm mild, die Nächte schon noch recht kühl. Also wenn Sie morgens ganzzeitig aus dem Haus müssen, dann bei gerade mal so 7, 8 Grad schon noch mit einer dickeren Jacke. Heute Nachmittag gibt es weiterhin einen freundlichen Frühlingstag mit um 20 Grad. Aktuell dazu auch trocken, auch in der Nacht. Tiefste Werte dann um 8 Grad. Morgen am Dienstag erstmal Frühnebel, dann Sonne-Wolken-Mix. Und später im Tagesverlauf kann es auch mal einen Schauer geben bei milden 21 Grad.
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2: Ich bin Elke Martens. Guten Tag. Kriege, Extremwetter, Blackouts. Deutschland soll besser für den Ernstfall vorbereitet sein. Deshalb will Bundesinnenminister Dobrindt den Zivilschutz massiv ausbauen und in den nächsten 3 Jahren 10 Milliarden Euro investieren. Mit den Mitteln soll unter anderem in Ausrüstung, Personal und Technik des Technischen Hilfswerks investiert werden. Es geht auch um konsequente Unterstützung der ehrenamtlichen Kräfte, sagte Dobrindt.
15: Was wir uns vorgenommen haben, ist, dass wir genau diese Stärken jetzt auch nutzen. Ich habe deutlich gemacht, dass man keine zivile Verteidigung organisieren kann, ohne dass man den ehrenamtlichen Teil des Bevölkerungsschutzes dort integriert, aber eben besser ausstattet und zusätzliche Ausbildungsmöglichkeiten gibt.
2: Außerdem sollen öffentliche Zufluchtsräume wie Bunkertunnel und Tiefgaragen erfasst und in die Warn-App Nina integriert werden. Den Gesetzentwurf will das Bundeskabinett übermorgen beschließen. Gordon Schnieder ist neuer Ministerpräsident von Rheinland-Pfalz. In der konstituierenden Sitzung des Landtags in Mainz erhielt der CDU-Politiker 63 Stimmen. Das waren 8 Stimmen weniger als die neuen Koalitionsfraktionen von CDU und SPD Mandate haben. Schnieder löste den bisherigen Amtsinhaber Alexander Schweitzer von der SPD als Ministerpräsident von Rheinland-Pfalz ab. Nach einem jahrelangen Konflikt sollen Berlins Lehrerinnen und Lehrer entlastet werden. Darauf hat sich die Bildungsgewerkschaft GEW mit Schulsenatorin Günther Wünsch geeinigt. Unter anderem soll es einen unterrichtsfreien Tag für Lernentwicklungsgespräche an Grundschulen geben. Außerdem bekommen ältere Lehrkräfte eine weitere Entlastungsstunde. Die vereinbarten Maßnahmen sollen ab dem kommenden Schuljahr schrittweise eine Wirkung erzielen. Vor 1,5 Wochen war das Hauptgebäude der Technischen Universität wegen Baumängeln geschlossen worden. Und noch immer ist unklar, wann es wieder öffnen kann. Wissenschaftssenatorin Ciborra wollte sich heute auf kein Datum festlegen. Was aktuell noch fehlt, ist zum Beispiel eine Gesamtübersicht über alle Schäden im Gebäude. Immerhin sei ein großer Baumangel jetzt angegangen worden, so Ciborra. Dabei geht es um ein defektes Wasserrohr, das über einem wichtigen Stromkabel verläuft.
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16: Mit Michelle Kradel. Ab heute gibt es Tickets für die kostenlose Kunstgalerie im Schloss Bellevue. Der Amtssitz von Frank-Walter Steinmeier wird Mitte Juni für 2 Wochen zur Pop-Up-Galerie. Neben verschiedenen Werken wird auch das Schloss Bellevue selbst zum Ausstellungsstück. Die Tickets sind kostenfrei, es müssen aber Zeitslots gebucht werden. Das geht ab heute auf der Seite der Akademie der Künste.
14: 16.03 Uhr ist es. Achtung bitte weiterhin in Pankow-Heinersdorf rund um die Blankenburger Straße. Hier ist die Feuerwehr gerade mit über 60 Einsatzkräften vor Ort. Auf einem Industrieareal ist ein Brand ausgebrochen. Hier brennen mehrere Pkw und Container. Natürlich müssen Sie in diesem Bereich mit Behinderungen rechnen. Stadtring 100 Richtung Wedding. 10 Minuten dauert es länger zwischen Innsbrucker Platz und Schmargendorf. Dann Achtung auf der 113 stadteinwärts zwischen Tunnel Rudower Höhe und Adlershof ist ein Auto auf der Standspur liegen geblieben. Dann staut es sich auf der B1, B5 Frankfurter Allee statt auswärts bis Rosenfelder Straße in Rummelsburg. Hier brauchen Sie aktuell rund 20 Minuten Geduld. Geduld auch auf der B2 Weißensee Dreieck Barnim. Zwischen Malch und Lindenberg wird bis Ende des Monats der Verkehr durch eine Baustellenampel geregelt. Aktuell Stau auf der Dorfstraße in Malchow statt auswärts. 40 Minuten brauchen Sie länger. Und Achtung auf der A10, westlicher Berliner Ring Richtung Dreieckwerder, eine Viertelstunde anstehen zwischen Potsdam-Nord und Havelbrücke. Und auf der A19 Richtung Dreieck-Wittstock-Dosse zwischen Röbel und Wittstock liegt eine Plane auf der Fahrbahn. Blitzer stehen in Friedrichshagen-Dahlwitzer Landstraße, in Lichtenberg-Möllendorf-Straße, Dahlem-Argentinische Allee und auf der B2 Angermünde Richtung Schwedt, kurz hinterm Abzweig Pinnow. Danke an Micha fürs Melden und danke auch für Ihre Staus und Blitzer unter Berlin 201 91 390 und allen unterwegs eine gute Fahrt. Ja, ist doch freundlich. Haben wir das sonnige Frühlingswetter vom Wochenende reingenommen in die neue Woche, bevor es ab morgen auch durchaus mal wieder nass werden kann tagsüber. Aktuell stehen wir so bei angenehm 20 Grad. Es ist meist trocken, ein paar lockere Wolken sind unterwegs. Auch in der Nacht wird es erstmal nix sein mit Niederschlag. Tiefste Werte dann um 8 Grad. Morgen am Dienstag Frühnebel, später Sonne- und Wolkenmix. Und im Laufe des Tages ist auch schon mal ein einzelner Schauer möglich. Es bleibt aber mild, 21 Grad morgen.
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14: Freue mich, dass Sie bei uns sind an diesem Montagnachmittag. Kurz nach 4 heißt gleich, gibt's für Sie wieder eine neue Folge. Nächster Halt Berlin. Da steigt unsere Kiez-Reporterin Lisa Wennemeyer jeden Tag an einem anderen, besonders schönen U- oder S-Bahnhof aus. Heute steigt sie allerdings mal nicht aus, sondern sie steigt ein. Denn es gibt neue U-Bahn-Wagen für die U5. Heute werden sie vorgestellt und zu diesem Anlass fährt auch einer mit, der sonst wahrscheinlich eher selten U-Bahn fährt. Unser regierender Bürgermeister Kai Wegner. Was der neue U-Bahn-Wagen alles kann, Sie hören es in 10 Minuten von Lisa in einer neuen Folge Nächster Halt Berlin. In die Stunde starten wir jetzt mit Wham! Wake Me Up Before You Go Go beim Berliner Rundfunk 91.4.

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0: Kommen Sie gut durch Ihren Montagnachmittag. War ganz schön was los heute. Und zwar am U-Bahnhof Alexanderplatz. Ein Gleis komplett gesperrt. Aber nicht wegen irgendeiner Störung. Nein, gesperrt für eine kleine Einweihungsparty.
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0: Und Bahnhöfe haben wir sehr viele, sehr schöne bei uns in Berlin. Und jetzt werden auch die U-Bahnen etwas schöner. Niegelnagelneue Wagen auf der U5. Klar, dass unsere Kiez-Reporterin Lisa Wendemeer da gleich mal mit eingestiegen ist.
3: Ja, und was hier direkt auffällt, hier ist wirklich deutlich mehr Platz. Die Gänge sind breiter, was natürlich super ist für Leute mit Kinderwagen, mit Rollstuhl. Es ist heller und was mir besonders gut gefällt, das sind die neuen Displays. Da sieht man nämlich direkt, in welche Richtung man am besten aussteigt, um den Anschlusszug, den Anschlussbus schnellstmöglich zu erreichen. Und vielleicht hatten Sie ja schon das Glück und saßen mal in einem dieser neuen Wagen. Die waren in den letzten 2 Wochen schon für Testfahrten auf der Linie U5 unterwegs. Das hier ist jetzt aber die erste offizielle Fahrt. Der regierende Bürgermeister Kai Wegner ist auch an Bord, sitzt allerdings im Wagen nebenan. Ich habe mich jetzt hier mal unter die Fahrgäste gemischt. Hier sitzt zum Beispiel schon eine Familie aus Koblenz, hat hier schon Platz genommen. Was war euer erster Eindruck hier? Niegelnagelneuer Wagen, oder?
4: Ich finde es eigentlich ganz gut.
3: Ja.
5: Ja, super, so, sauber, ne? Noch, mal gucken, wie lange.
3: Ja, das stimmt.
5: Man macht ja nicht immer nur gute Erfahrungen.
3: Ja, ihr seid ja auch schon Wochenende unterwegs hier, ne?
5: Ja, wir sind schon reichlich S- und U-Bahn gefahren und auch Tram gestern und Bus. Mhm. Ja.
3: Also schon ein paar andere Wagen erlebt.
4: Ja.
3: Ein bisschen dreckiger wahrscheinlich, ne?
4: Ja.
3: So, da schließt sich die Tür auch schon. Jetzt geht's jeden Moment los. Und was dann als nächstes auffällt, diese neuen Wagen, die sind wirklich viel leiser als diese alten Rumpelwagen.
6: Rotes Rathaus.
3: Genau da setzen wir jetzt Kai Wegner ab. Diese neuen U-Bahn-Wagen, die sind ab jetzt täglich mit bis zu 36 Neuwagen auf der Linie U5 unterwegs. Später dann auch auf den weiteren U-Bahn-Linien. Bis zum Jahresende sollen es 170 Wagen sein.
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7: Ich bin Alexandra Eckel. Guten Tag. In Kreuzberg hat die Republika begonnen. 3 Tage lang tauschen sich auf der größten Medienkonferenz Europas Branchenkenner, Journalisten und Politiker aus. Auch normale Internetnutzer sind willkommen. Es gibt Workshops und Vorträge. Mehrere Bundesminister nehmen an Talkrunden teil. Familienministerin Prien spricht über digitalen Kinder- und Jugendschutz. Digitalminister Wildberger stellt eine Aktion vor, die heute startet. Bürger können auf einer Plattform Probleme mit der Verwaltung melden, von der Steuererklärung bis zum Führerschein. Für die dringendsten Themen sollen dann bis Jahresende Verbesserungen umgesetzt werden. Die Zero Waste Agentur und die BSR haben zum 2. Mal den Zero Waste Award ausgeschrieben. In diesem Jahr werden Berliner Veranstaltungen seit 2024 ausgezeichnet, die mit innovativen und nachhaltigen Konzepten Ressourcen schonen und damit Vorbilder für die Branche sind. Ab sofort können sich Veranstalterinnen und Veranstalter bewerben. Die Frist geht bis Mitte Juli. Im letzten Jahr waren Muster für die Branche sind. Ab sofort können sich Veranstalterinnen und Veranstalter bewerben. Die Frist geht bis Mitte Juli. Im letzten Jahr war

0: brauchen 25 Minuten, um durchzukommen. Und ansonsten haben wir ja die üblichen Stauschwerpunkte im Feierabendverkehr in Berlin, in Friedrichshain auf der Kühnerstraße Richtung Elsenbrücke, Karlshorst, Treskow-Allee stadteinwärts und in Köpenick auf der Rudolf-Rühl-Allee Richtung Biesdorf über 15 bis 20 Minuten plus. Dann die A10 östlicher Berliner Ring Richtung Dreieck Spreeau zwischen Hellersdorf und Rüdersdorf ist an einer Tagesbaustelle die linke Spur gesperrt, aktuell hier 20 Minuten Stau. Und Baustellenstau auf der A12 Richtung Frankfurt-Oder zwischen Storkow und Briesen, eine Viertelstunde dauert's hier länger. Blitzer stehen in Neukölln, Ziegerer Straße, in Wedding-Kameruner Straße, Woltersdorf-Schleusenstraße und auf der B2 Angermünde Richtung Schwedt, kurz hinterm Abzweig Pinno. Dankeschön für Ihre Staus und Blitzer unter Berlin 201 91 390 und da wo es geht, eine gute Fahrt. Ja, ab und zu kommt die Sonne nochmal durch die Wolken durch. Trocken ist es dazu auch jetzt in Richtung Feierabend. Immer noch so angenehme 19, 20 Grad. Nachts geht's runter wieder auf frische 8 Grad. Morgen am Dienstag starten wir erstmal mit ein bisschen Nebel. Später wechseln sich Sonne und Wolken ab. Und tagsüber ist auch mal ein Schauer möglich. Bei weiterhin milden 21 Grad.
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0: Und gern auch schon bald Feierabend. Rod Stewart geht's gleich für Sie mit Young Turks. Und wer von Ihnen schon mal im 4. oder 5. Stock in Berlin ohne Fahrstuhl gewohnt hat, der weiß, jeder Gang will da sehr, sehr gut überlegt sein. Jetzt stellen Sie sich vor, Sie wohnen im 16., im 17. oder im 18. Stock. Und der Fahrstuhl, der ist seit Wochen kaputt. Genau das ist in Marzahn der Fall. Und ein, wie man sich vorstellen kann, riesengroßes Problem, besonders für Menschen mit Kinderwagen oder im Rollstuhl. Unser Berlin-Reporter Christian Fuchs war unterwegs für Sie in der Meroer Allee 50.
1: Oh Gott, das ist wirklich Schwerstarbeit, kann man nicht anders sagen. Jetzt bin ich fast oben, die letzten Treppenstufen. Hier ist, oh mein Gott, der 18. Stock. Ihr könnt euch das gar nicht vorstellen. Ich habe schon viel krassen Scheiß gemacht, aber das ist wirklich heftig. Jetzt stehe ich hier oben, oh Gott, mit einem der Mieter, der heißt Kalle. Und Kalle erzählt jetzt, während ich Luft hole, was das bedeutet, wenn man das jeden Tag machen muss. Kalle, das ist ja Wahnsinn.
2: Ja, das ist richtig Arbeit, dieses Geschleppe. Ich kann jetzt schon seit jeden Monat, also kann ich ja auch einfach keine Kiste Wasser hochtragen. Weil es einfach auch körperlich, das ist
1: ja. Sie sind auch völlig außer Puste. Ja, und hier gibt's ja auch Leute, die sind wahrscheinlich älter, die sind im Rollstuhl. Das ist ja eine enorme Belastung.
2: Ich habe hier einfach Nachbarn, die jetzt schon seit einem Monat hier das Haus nicht mehr verlassen können.
1: Unten ist ein Zettel dran, da steht, wir kümmern uns um den Aufzug. Das ist ein Zettel von dem Vermieter. Unten ist auch ein Zettel dran, irgendwie an dem Fahrstuhl, dass er kaputt ist. Wie ist denn die Kommunikation mit der Vonovia?
2: Ja, wir bekommen dann halt, wie gesagt, so ein paar Zettel. Es wird dann halt auch auf eine Hotline verwiesen. Aber es ist halt auch immer das Problem, man wartet da eine halbe Stunde. Also es ist halt, im Prinzip kriegen wir als Nachbarn immer nur das zu hören, wir sind gerade dran. Und mittlerweile geht das halt wirklich seit über einem Monat. Also es ist wirklich für uns einfach unerträglich.
1: Ja. Ich habe jetzt gerade gesehen, es gibt einen Tragedienst. Es sind zwei junge Männer, die dann hier die Leute hoch und runter schleppen. Die wissen auch abends, was sie gemacht haben. Ab heute soll der Fahrstuhl her repariert werden, sagt Deutsche Wohnen Vonovia. Kalle, glauben Sie dran?
2: Ich glaube jetzt nicht dran, muss ich wirklich sagen.
1: Okay, wir sehen uns nächste Woche wieder und gucken, ob das geklappt hat.
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11: Ich bin Elke Martens. Guten Tag. Die Bundesregierung will den Zivilschutz für den Kriegs- und Anschlagsfall ausbauen. Dazu ist ein Sonderprogramm in Höhe von 10 Milliarden Euro geplant. Das Geld soll unter anderem in zusätzliche Ausrüstung und Personal für das technische Hilfswerk fließen, sagte Innenminister Dobrindt. Zudem soll eine neue Stabsstelle geschaffen werden, die die Zusammenarbeit von zivilen Kräften mit der Bundeswehr koordiniert, so Dobrindt weiter.
12: Es geht darum, dass man eine Ebene schafft, die die Vernetzung organisiert und am Schluss eben dann auch ein Stück Kontrolle mit übernehmen kann, wenn es um Organisation geht. Das ist eben dann das Kommando Zivile Verteidigung, das dafür sorgen soll, dass diese Vernetzung auch stattfindet im Katastrophenfall, aber davor eben auch gelernt ist.
11: Übermorgen geht der Gesetzentwurf ins Kabinett. Gordon Schnieder ist neuer Ministerpräsident von Rheinland-Pfalz. In der konstituierenden Sitzung des Landtags in Mainz erhielt der CDU-Politiker 63 Stimmen. Das waren 8 Stimmen weniger als die neuen Koalitionsfraktionen von CDU und SPD Mandate haben. Schnieder löste den bisherigen Amtsinhaber Alexander Schweitzer von der SPD als Ministerpräsident von Rheinland-Pfalz ab. Berlins Lehrkräfte sollen entlastet werden. Darauf hat sich Schulsenatorin Günther Wünsch mit der Bildungsgewerkschaft GEW geeinigt. Geplant ist unter anderem ein unterrichtsfreier Tag für Lernentwicklungsgespräche an Grundschulen und eine weitere Entlastungsstunde für ältere Lehrkräfte. Das Thema Entlastung für Lehrkräfte war jahrelang ein Dauerstreitpunkt zwischen dem Senat und der Gewerkschaft. Vor einem Jahr war der Konflikt eskaliert, als die GEW die Lehrkräfte in der Abiturphase zu einem dreitägigen Warnstreik aufrief. Das Veterinäramt Spandau hat weit mehr als 50 verwahrloste Tiere aus einer Wohnung gerettet. Die 34 Hunde, 12 Katzen, 2 Schildkröten sowie Kaninchen, Vögel und etliche Fische wurden anscheinend seit langem in der 80 Quadratmeter Wohnung gehalten, unter unhygienischen und nicht artgerechten Bedingungen. Die Tiere waren in schlechtem Zustand. Das Veterinäramt brachte sie in Tierheime und Pflegestellen.
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13: Mit Michel Gradell. Das Stadion in Cottbus muss zweitligatauglich gemacht werden. Das soll mit Hilfe einer Betreibergesellschaft gelingen. Stadt und Landkreis wollen die zusammen betreiben und unter anderem Fördergelder beantragen. Das hat der Oberbürgermeister von Cottbus angekündigt. Am Wochenende wurde schon gefeiert, denn nach 12 Jahren ist Energie Cottbus wieder in die zweite Fußball-Bundesliga zurückgekehrt.
9: 17.02 Uhr ist es. Weiterhin läuft natürlich der Feierabendverkehr und wir haben jetzt Probleme in Rude auf der Neuköllner Straße in Richtung Schönefeld. Zwischen Fritz-Erler-Allee und Zwickauer Damm ist jetzt die Neuköllner Straße gesperrt worden. Hier läuft aktuell ein Feuerwehreinsatz. Auf dem Stadtring 100 Richtung Wedding brauchen Sie 10 Minuten länger zwischen Innsbrucker Platz und Schmargendorf. Und dann Probleme auf der B2 Weißensee-Dreieck-Barnim. Zwischen Malch und Lindenberg wird bis Ende des Monats der Verkehr durch eine Baustellenampel geregelt. Aktuell Stau auf der Dorfstraße in Malchow stadtauswärts. Sie brauchen eine halbe Stunde, um durchzukommen. Ebenfalls voll ist es auf der B1, B5 Frankfurter Lehstadt auswärts. Bis Möllendorfstraße stehen sie aktuell 20 Minuten an. Weiterhin voll in Friedrichshain, Petersburger Straße stadtauswärts und in Karlshorst auf der Treskower Allee stadteinwärts. Hier jeweils eine Viertelstunde mehr Zeit einplanen, bitte. Dann Behinderungen nach einem Kabeldiebstahl bei der S-Bahn und zwar im Baumschulenweg. Die S47 fährt nur zwischen Spindlersfeld und Schöneweide. Die S85 nur zwischen Frohnau und Ostkreuz. Und Achtung auf der A10. Östlicher Berliner Ring Richtung Dreieck Spreeau. Zwischen Marzahn und Erkner stehen sie 20 Minuten aktuell im Stau an. Hier ist an einer Tagesbaustelle die linke Spur gesperrt. Blitzer stehen in Moabit-Paul-Straße, in Friedrichsfelde-Rienstraße und in Borkheide auf der Karl-Marx-Straße. Dankeschön für Ihre Staus und Blitzer unter Berlin 201 91 390. Kommen Sie gut und sicher an Ihr Ziel. Und für alle, die schon mal das lange Pfingstwochenende durchplanen wollen, das Wetter wird Stand jetzt der Hammer sein. Pfingstsonntag, 12 Sonnenstunden und 27 Grad vorhergesagt. Vorher wird es unter der Woche allerdings nochmal so ein bisschen wechselhafter. Ab und zu kann es auch nochmal nass werden. Heute allerdings noch nicht. Es bleibt bei diesem trockenen Start in den Feierabend. Ein bisschen Sonne sehen wir auch noch ab und zu, bei aktuell noch 19 Grad. Nachts geht's runter auf 8. Und morgen am Dienstag dann ein Sonne-Wolken-Mix. Im Tagesverlauf kannst du mal vereinzelt einen kurzen Schauer geben. Aber es bleibt auf jeden Fall mild, 21 Grad.
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9: Dann starten Sie mal gut in Ihren Montag-Feierabend. Hoffe, es ist bei Ihnen bald soweit. Wir sind bei Ihnen mit den besten Hits aller Zeiten. Sir Elton John gibt es jetzt zum Start in die Stunde mit Nikita. Und immer montags ist ja unser Berlin-Reporter Christian Fuchs für Sie unterwegs und zwar in Sachen Kunst. Da steht bzw. hängt etwas im Tiergarten. Das ist extrem schwer und befindet sich eigentlich illegalerweise da. Hören wir mehr gleich.

0: Schönen Montagnachmittag um 17.16 Uhr jetzt.
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0: Diese Frage beantworten wir jeden Montag. Neue Woche, neues Kunstwerk. Immer montags schaut sich unser Berlin-Reporter Christian Fuchs für Sie Kunstwerke bei uns in der Stadt an, an denen Sie möglicherweise auch schon mal vorbeigekommen sind und Sie sich gefragt haben, was will uns bitte die Künstlerin, der Künstler damit sagen? Ja, und das findet Christian für Sie heraus. Diesmal ging es für ihn nach Tiergarten.
2: Die Brücke hat ein Piercing. Das ist die Potsdamer Brücke, das ist die Brücke neben der neuen Nationalgalerie, die geht über den Landwehrkanal und mündet dann quasi weiter in die Potsdamer Straße Richtung Schöneberg. Und da ist an dem gelben Brückengeländer zwischen zwei Streben so ein großer schwarzer Ring aus Stahl. Ich kann den mal versuchen anzuheben, man kann den nicht wirklich doll bewegen. Der ist so groß wie, naja, ich sag mal so ein Schwimmring oder wie so ein Rettungsreifen oder sowas. Norbert Rademacher ist der Künstler, ist ein Bildhauer aus Berlin und der hat den hier ursprünglich mal illegal einfach rangeschweißt. Ist schon ziemlich interessant. Und Sonja habe ich gerade eben angehalten, die kommt von der Bushaltestelle, will hier gleich weiter zum Potsdamer Platz. Ist Ihnen das Ding schon mal aufgefallen?
3: Nee, der ist mir noch nicht aufgefallen, aber das kann weg.
2: Das kann weg?
3: Ja.
2: Wissen Sie, warum der hier hängt?
3: Nee, aber es sieht furchtbar aus.
2: Der ist tatsächlich ein Kunstwerk.
3: Ja, und
2: der ist hier seit 1985.
3: Echt jetzt? Und was...
2: Wofür? Noch nie gesehen. Nee. Wie oft gehen Sie denn hier rum?
3: Ja, zweimal die Woche.
2: Ja.
3: Ja.
2: Ist tatsächlich, hat was mit der Nationalgalerie zu tun. Ist tatsächlich ein Künstler, der auch irgendwie da mit zusammenhängt und so. Der soll tatsächlich Sie eigentlich überraschen und so ein bisschen zum Nachdenken anregen, dass Kunst auch öffentlich überall irgendwie vorkommen kann.
3: Okay. Ja, jetzt denke ich vielleicht mal drüber nach.
2: Aber Sie haben schon gesagt, ist... für Sie keine Kunst, kann eigentlich weg.
3: Für mich ist Kunst nicht so abstrakt. Für mich ist das halt ein gemaltes Bild, irgendwas, was einem auffällt, gell?
2: Ja, ja.
3: Aber kann das nächste Mal bei jemand anders klugscheißern.
2: Ja, genau. Das ja zumindest auch mal was.
3: Ja, genau.
2: Da kann Sonja also ein bisschen klugscheißern auf Arbeit. Hey, wisst ihr überhaupt, dass da an der Potsdamer Brücke ein großer Metallring hängt? Und ich kann auch noch ein bisschen klugscheißern und Ihnen erzählen, dass dieser Ring, der jetzt hier gerade hängt, schon die zweite Version ist. Die erste Version ist nämlich verloren gegangen. Da kamen hier Bauarbeiter bei Sanierungsarbeiten der Brücke vor einigen Jahren und haben gesagt, hä, was ist das für ein komischer Metallring? Den flexen wir mal einfach ab. Haben sie auch nicht als Kunst erkannt. Genauso wenig wie Sonja.
0: So, und jetzt Sie. Gibt's bei Ihnen um die Ecke oder auf dem Weg zur Arbeit auch so ein Kunstwerk, bei dem Sie sich schon immer fragen, was soll das eigentlich darstellen? Dann schreiben Sie uns gerne über berlinerrundfunk.de und wir kümmern uns und schicken Christian gerne vorbei. 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
7: Ich bin Alexandra Eckel. Guten Tag. Die Senatsverwaltung für Bildung und die Gewerkschaft GEW haben sich für Entlastungsmaßnahmen für Lehrkräfte und Erzieherinnen und Erzieher geeinigt. Unter anderem sollen Lehrerinnen und Lehrer ab 63 eine Stunde weniger unterrichten. In der Schulanfangsphase soll es kleinere Klassen und mehr Doppelsteckungen geben. Zusätzlich wird ein extra Studientag zur digitalen Schulentwicklung eingeführt. Für die Erzieherinnen und Erzieher im Ganztag sollen die Arbeitsbedingungen und die Ausstattung der Räume verbessert werden und es sollen Koordinatorinnen und Koordinatoren eingesetzt werden. 2 Berliner Duschmobile für obdachlose Menschen sind auf dem Weg nach Rom. Die Tour mit Zwischenstopps in Würzburg, Nürnberg und München geht bis Donnerstag. Dadurch soll auf die Situation wohnungsloser Menschen aufmerksam gemacht werden. Die Duschwagen sind ein Angebot des Sozialdienstes katholischer Frauen und stehen normalerweise an verschiedenen Orten hier bei uns in Berlin.
5: 17.32 Uhr ist es. Wir schauen auf den Feierabendverkehr. In Rudow noch Behinderungen auf der Neuköllner Straße.
7: Hier bei uns in Berlin.
5: 17.32 Uhr ist es. Wir schauen auf den Feierabend.

0: A5 Frankfurter Lehstadt auswärts bis Möllendorfstraße verlieren Sie rund eine Viertelstunde. Dann Behinderungen durch einen Kabeldiebstahl bei der S-Bahn und zwar am Baumschulenweg. Die S47 fährt nur zwischen Spindlersfeld und Schöneweide. Die S85 nur zwischen Frohnau und Ostkreuz. Und auf der A10, dem östlichen Berliner Ring Richtung Dreieck Spree aus, stehen Sie zwischen Marzahn und Erkner eine Viertelstunde im Stau an. Hier ist an einer Tagesbaustelle die linke Spur gesperrt. Und Vorsicht jetzt in Potsdam-Babelsberg, Nutestraße, die Aus- und Einfahrt Horstweg sind gesperrt wegen einer Unfallaufnahme. Blitzer stehen in Kaulsdorf auf dem Blumberger Damm, Oberschöneweide an der Wuhlheide und in Eisenhüttenstadt-Lindenallee. Dankeschön für Ihre Staus und Blitzer unter Berlin 201 91 390. Und allen jetzt unterwegs, eine gute und sichere Fahrt. Mit noch 19 Grad geht's rein in diesen Montagfeierabend und ein bisschen Abendsonne, auf die können wir auch noch hoffen. Auf jeden Fall ist es überwiegend trocken, bleibt's auch in der Nacht. 8 Grad, dann die Tiefstwerte. Morgen starten wir mit ein bisschen Nebel in den Tag, dann gibt's einen freundlichen Sonne-Wolken-Mix. Ab dem Tagesverlauf kann's auch mal den ein oder anderen kurzen Schauer durchaus geben. Bleibt auf jeden Fall mild, bis zu 21 Grad sind auch morgen wieder drin in Berlin.
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0: Mit den besten Hits aller Zeiten geht's in den Montag-Feierabend. 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
2: Welche US-Band hieß zuerst anders, nämlich The Pendletones? Waren es A, die Beach Boys oder B, die Eagles?
3: Ich würde sagen, die Beach Boys, glaube ich. Ich habe das mal gehört.
2: Mhm.
3: Ich hau auf mein Bauchgefühl.
2: Okay, ich logge ein.
3: Oder?
2: Keine Ahnung.
3: Okay, ja, noch mache ich das, mein Bauchgefühl sagt es.
2: Okay, bin ich auch ein großer Fan davon, liegt man fast immer richtig. Und in dem Fall ist es auch so.
3: Ja, super. Ich habe das gar nicht mal gehört. Dankeschön.
2: Ja, tatsächlich haben sich die Beach Boys zunächst The Pendletones genannt, als Anspielung auf die karierten Pendleton-Hemden, die damals in der kalifornischen Surfer-Szene beliebt waren. Und später gab es dann auch einen Bezug zur Surfkultur mit dem Namen The Beach Boys, nur eben noch offensichtlicher.
3: Ja, cool. Es muss ewig her sein, aber irgendwie hängen geblieben.
0: Also, Leonie aus Pankow hat sich ihre 50 Euro verdient. Wir haben alle was gelernt und so geht's auch morgen weiter. 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
7: Ich bin Elke Martens. Guten Abend. Kriege, Extremwetter, Blackouts. Deutschland soll besser für den Ernstfall vorbereitet sein. Deshalb will Bundesinnenminister Dobrindt den Zivilschutz massiv ausbauen und in den nächsten 3 Jahren 10 Milliarden Euro investieren. Mit den Mitteln soll unter anderem in Ausrüstung, Personal und Technik des Technischen Hilfswerks investiert werden. Es geht auch um konsequente Unterstützung der ehrenamtlichen Kräfte, sagte Dobrindt.
8: Was wir uns vorgenommen haben, ist, dass wir genau diese Stärken jetzt auch nutzen. Ich habe deutlich gemacht, dass man keine zivile Verteidigung organisieren kann, ohne dass man den ehrenamtlichen Teil des Bevölkerungsschutzes dort integriert, aber eben besser ausstattet und zusätzliche Ausbildungsmöglichkeiten gibt.
7: Außerdem sollen öffentliche Zufluchtsräume wie Bunkertunnel und Tiefgaragen erfasst und in die Warn-App Nina integriert werden. Den Gesetzentwurf will das Bundeskabinett übermorgen beschließen. Rheinland-Pfalz hat einen neuen Ministerpräsidenten. Gordon Schnieder von der CDU erhielt 63 Ja-Stimmen und damit 8 Stimmen weniger als die Koalitionsfraktionen von CDU und SPD Mandate hat. Nach 35 Jahren Opposition sitzt die CDU damit wieder in der Regierung. In der Opposition des Mainzer Landtags sitzen AfD und Grüne. Nach einem jahrelangen Konflikt sollen Berlins Lehrerinnen und Lehrer entlastet werden. Darauf hat sich die Bildungsgewerkschaft GEW mit Schulsenatorin Günther Wünsch geeinigt. Unter anderem soll es einen unterrichtsfreien Tag für Lernentwicklungsgespräche an Grundschulen geben. Außerdem bekommen ältere Lehrkräfte eine weitere Entlastungsstunde. Die vereinbarten Maßnahmen sollen ab dem kommenden Schuljahr schrittweise eine Wirkung erzielen. Zur Fußball-Weltmeisterschaft wird es am Brandenburger Tor keine Fanmeile geben. Nachdem es bis zuletzt auf dem Hauptstadtportal berlin.de hieß, dass eine Fanmeile geplant ist, gab es gestern die Korrektur. Eine Fanmeile ist nicht geplant. Größtes Problem war wohl, einen privaten Betreiber zu finden.
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9: Mit Michel Gradell. In Berlin startet heute die größte Digitalkonferenz Europas, die Republika. In den nächsten 3 Tagen werden rund 30.000 Menschen erwartet, Blogger, Wissenschaftler und Medienschaffende. Es geht um die Risiken der Digitalisierung, Cyberangriffe und Onlinesucht. Es werden mehrere Ministerinnen und Minister erwartet und heute Abend auch die ehemalige Kanzlerin Angela Merkel.
6: Kurz nach 18 Uhr, hier ist der Berliner Rundfunk 91.4. Wir schauen nochmal auf die Straßen, haben immer noch Probleme jetzt in Rudow. Hier ist die Neuköllner Straße wegen eines Feuerwehreinsatzes zwischen Fritz-Erler-Allee und Zwickauer Damm stadtauswärts gesperrt. Rundherum staut es sich hier. Die A100 Richtung Wedding, hier staut zwischen Innsbrucker Platz und Schmargendorf. 10 Minuten brauchen Sie, um durchzukommen. Und voller ist es jetzt noch im Feierabendverkehr in Friedrichshain. Einmal auf der Frankfurter Allee stadtauswärts und dann auf der Petersburger Straße ebenfalls stadtauswärts. Und Kabeldiebstahl bei der S-Bahn in Baumschulenweg. Die S47 fährt nur zwischen Spindlersfeld und Schöneweide. Die S85 nur zwischen Frohnau und Ostkreuz. Blitzer stehen jetzt zum Feierabend noch in Marzahn auf der Märkischen Allee, in Althohenschönhausen in die Ragandi-Straße und in Ludwigsfelde auf der Potsdamer Chaussee. Vielen Dank für Ihre Staus und Blitzer unter Berlin 201 91 390. Und allen jetzt unterwegs eine gute und sichere Fahrt in den Feierabend. Mit immer noch recht milden 18, 19 Grad geht's rein in diesen Montag-Feierabend und immer wieder sehen wir auch noch Abendsonne. Ein paar Wolken sind auch unterwegs, aber es wird meist trocken bleiben, auch in der Nacht. 8 Grad dann die Tiefstwerte, also es geht dann nochmal frisch rein in den Dienstag, der mit einem Sonne-Wolken-Mix startet. Im Laufe des Tages kann schon mal der ein oder andere kurze Schauer dabei sein. Es bleibt aber auf jeden Fall mild. 21 Grad morgen bei uns in Berlin.
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7: Mit immer noch recht milden 18, 19 Grad geht's rein in diesen Montagfeierabend und immer wieder sehen wir auch noch Abendsonne. Ein paar Wolken sind auch unterwegs, aber es wird meist trocken bleiben, auch in der Nacht. 8 Grad dann die Tiefstwerte. Also es geht dann nochmal frisch rein in den Dienstag, der mit einem Sonne-Wolken-Mix startet. Im Laufe des Tages kann schon mal der ein oder andere kurze Schauer dabei sein. Es bleibt aber auf jeden Fall mild. 21 Grad morgen bei uns in Berlin.
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4: Ich bin Gisa Weber. Guten Abend. Das Bundesumweltministerium sieht Deutschland beim Thema Klimaschutz nicht ganz so schlecht aufgestellt. Anders als der Expertenrat für Klimafragen. Mehr von Dirk Justus.
5: Im Berliner Ministerium spricht man von einer überschaubaren Lücke beim Erreichen der Klimaziele. Es gehe jetzt darum, alles dafür zu tun, dass unsere Annahmen eintreffen und nicht die konservativeren Annahmen des Expertenrats, sagte ein Sprecher. Der Sprecher verwies dabei auch auf die derzeit in der Regierung noch geplanten Energiegesetze. Laut Expertenbericht wird Deutschland seine Klimaziele bis 2030 deutlich verfehlen. Nachholbedarf gibt es demnach vor allem beim Verkehr und bei Gebäuden.
4: 10 Milliarden Euro für den Zivilschutz. Diese Mega-Investition plant Innenminister Dobrindt. Das Geld soll unter anderem in zusätzliche Ausrüstung und Gebäude oder auch Personal beim Technischen Hilfswerk fließen. Außerdem sollen öffentliche Zufluchtsorte wie Bunker, Tunnel oder Tiefgaragen erfasst und in der NINA-Warn-App angezeigt werden. Dazu sagte Dobrindt.
6: Man muss ja erlernen, wo die dann auch zur Verfügung stehen. Und zu diesem Erlernen gehört erstmals die Identifikation. Wir arbeiten daran gemeinsam mit den Ländern, diese Identifikation aller möglichen Schutzräume zu ermitteln.
4: Die Bundesregierung will das entsprechende Gesetz am Mittwoch beschließen. Die Diskussion um ein Social-Media-Verbot für Kinder in Deutschland hält an. Laut einer aktuellen Umfrage sind 2/3 dafür. Viele zweifeln aber, dass das umgesetzt werden kann. Auch Forscher sind skeptisch. Sie wollen etwa strengere Regeln für Plattformen. In Australien gilt schon ein Social-Media-Verbot für unter 16-Jährige. Das vom Hunter-Virus betroffene Kreuzfahrtschiff ist zurück in Rotterdam. Die letzten 27 Menschen an Bord sind jetzt an Land gegangen. Sie kommen erst einmal in Quarantäne. Auch die Leiche einer Deutschen sollte an Land gebracht werden. Sie war an den Folgen einer Infektion gestorben. Popstar Shakira bekommt einen Haufen Geld von Spanien. Der Staat muss ihr 55 Millionen Euro erstatten. Die Kolumbianerin war nach Ansicht des obersten Gerichtshofs zu Unrecht wegen Steuerhinterziehung verurteilt worden. Die Summe setzt sich aus der Steuerrückzahlung, der ursprünglichen Strafe und Zinsen zusammen. Bei der Eishockey-WM steht Deutschland nach der 0:2-Pleite gegen Lettland unter Druck. Um noch eine Chance aufs Viertelfinale zu haben, muss die DEB-Auswahl entweder heute gegen Gastgeber und Vizeweltmeister Schweiz gewinnen oder übermorgen gegen Titelverteidiger USA. Ansonsten droht das Frühjahr aus.
7: Heute Abend und auch in der Nacht wird es meist trocken bleiben. Stellenweise kann sich Nebel bilden und es wird nochmal frisch 8 Grad die Tiefstwerte. Morgen geht's rein mit einem Sonne-Wolken-Mix. Später im Laufe des Dienstags kann auch schon mal der ein oder andere kurze Schauer dabei sein. Mild bleibt's aber auf jeden Fall, 21 Grad morgen maximal.
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5: Ich bin Gisa Weber. Guten Abend. Bundesinnenminister Dobrindt will den Zivilschutz in Deutschland massiv ausbauen. Das Ministerium werde dafür 10 Milliarden Euro bis 2029 investieren, sagte der CSU-Mann. Das Geld soll unter anderem in Ausrüstung, Personal und Technik des THW gesteckt werden. Außerdem sollen laut Dobrindt Bund, Länder und Kommunen beim Zivilschutz künftig enger zusammenarbeiten.
6: Das gehört zusammen mit einer Bereitschaft, dass wir ein neues Instrument nutzen, Kommando zivile Verteidigung etabliert wird im Bundesministerium und den nachgelagerten Behörden, die dafür sorgen, dass wir den Bedrohungslagen entgegenwirken können.
5: Das Umweltministerium hält die Lage beim Klimaschutz für weniger dramatisch, anders als der zuständige Expertenrat. Das Ministerium spricht von einer überschaubaren Lücke beim Erreichen der Ziele. Jetzt gehe es darum, alles zu tun, damit die eigenen Annahmen eintreffen und nicht die konservativeren des Expertenrats. Ein Sprecher verwies auf noch geplante Energiegesetze. Der Expertenrat erwartet, dass Deutschland die Ziele bis 2030 deutlich verfehlt. Vor allem in den Bereichen Verkehr und Gebäude hinkt man hinterher. Die Diätenerhöhung für die Abgeordneten im Bundestag ist wohl erst einmal vom Tisch. Nach SPD, Grünen und Linken schwenkt jetzt auch die Union bei dem Thema um. Mehr von Tim Britztrup.
7: Fraktionschef Spahn sagte dem Portal The Pioneer, er verstehe, dass viele Bürgerinnen und Bürger sagen, wenn sie verzichten müssten, dann sollten das auch die Abgeordneten. Zuletzt hatte sich Spahn noch anders geäußert und gesagt, die Bezahlung als Abgeordneter müsse so sein, dass es attraktiv bleibe, sich zu engagieren. Die Diäten sind an die Lohnentwicklung gekoppelt und sollten zum Juli um knapp 500 auf über 12.300 Euro pro Monat steigen.
5: Mitten in der Görlitzer Innenstadt ist ein Haus eingestürzt. Laut Polizei ist noch unklar, ob dabei Menschen verletzt oder getötet wurden. Polizei, Feuerwehr und THW sind im Einsatz. Der Bereich um das Haus wird aktuell evakuiert, weil möglicherweise Gas ausgetreten ist. Zum ersten Mal seit Jahren sind in Deutschland wieder weniger Fleischersatzprodukte hergestellt worden. Im vergangenen Jahr wurden laut Statistischem Bundesamt knapp 125.000 Tonnen an beispielsweise Tofu-Wurst oder Veggie-Burgern produziert. Das sind 1,2% weniger als im Jahr davor.
8: Heute Abend und auch in der Nacht wird es meist trocken bleiben. Stellenweise kann sich Nebel bilden und es wird nochmal frisch 8 Grad die Tiefstwerte. Morgen geht's rein mit einem Sonne-Wolken-Mix. Später im Laufe des Dienstags kann auch schon mal der ein oder andere kurze Schauer dabei sein. Mild bleibt's aber auf jeden Fall, 21 Grad morgen maximal.
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3: Ich bin Gisa Weber. Guten Abend. Das Bundesumweltministerium sieht Deutschland beim Thema Klimaschutz nicht ganz so schlecht aufgestellt. Anders als der Expertenrat für Klimafragen. Mehr von Dirk Justus.
4: Im Berliner Ministerium spricht man von einer überschaubaren Lücke beim Erreichen der Klimaziele. Es gehe jetzt darum, alles dafür zu tun, dass unsere Annahmen eintreffen und nicht die konservativeren Annahmen des Expertenrats, sagte ein Sprecher. Der Sprecher verwies dabei auch auf die derzeit in der Regierung noch geplanten Energiegesetze. Laut Expertenbericht wird Deutschland seine Klimaziele bis 2030 deutlich verfehlen. Nachholbedarf gibt es demnach vor allem beim Verkehr und bei Gebäuden.
3: Innenminister Dobrindt will massiv in den Zivilschutz investieren. Der CSU-Politiker plant ein 10 Milliarden Euro Sonderprogramm. Mehr von Dirk Justes.
4: Das Geld soll unter anderem in zusätzliche Ausrüstung und Gebäude oder auch Personal beim Technischen Hilfswerk fließen. Konkret will Dobrindt bis 2029 unter anderem 1.000 neue Spezialfahrzeuge und 110.000 neue Feldbetten anschaffen. In der Nina-Warn-App sollen außerdem alle öffentlichen Zufluchtsorte wie Bunker, Tunnel oder Tiefgaragen angezeigt werden. Außerdem ist eine neue Stabsstelle im Bundesinnenministerium geplant. Darüber sollen Bund, Länder und Kommunen beim Zivilschutz künftig enger zusammenarbeiten.
3: Rheinland-Pfalz hat einen neuen Ministerpräsidenten. Der CDU-Politiker Gordon Schnieder ist im ersten Wahlgang gewählt worden. Der 50-Jährige bekam 63 Stimmen und damit 8 weniger, als seine schwarz-rote Koalition eigentlich hat. Nach dem gewaltsamen Tod eines 12-Jährigen auf einem Supermarktparkplatz in Baden-Württemberg muss ein 18-Jähriger wegen Mordes hinter Gitter. Das Landgericht Heilbronn verhängte eine Jugendstrafe von 6,5 Jahren. Demnach hatte der Angeklagte den Jungen nach einem Streit absichtlich angefahren. Zum ersten Mal seit Jahren sind in Deutschland wieder weniger Fleischersatzprodukte hergestellt worden. Im vergangenen Jahr wurden laut Statistischem Bundesamt knapp 125.000 Tonnen an beispielsweise Tofu-Wurst oder Veggie-Burgern produziert. Das sind 1,2% weniger als im Jahr davor.
5: Heute Abend und auch in der Nacht wird es meist trocken bleiben. Stellenweise kann sich Nebel bilden und es wird nochmal frisch 8 Grad die Tiefstwerte. Morgen geht's rein mit einem Sonne-Wolken-Mix. Später im Laufe des Dienstags kann auch schon mal der ein oder andere kurze Schauer dabei sein. Mild bleibt's aber auf jeden Fall. 21 Grad morgen maximal.
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2: Ich bin Anna Löwer. Guten Abend. 10 Milliarden Euro für den Zivilschutz. Diese Mega-Investition plant Innenminister Dobrindt. Das Geld soll unter anderem in zusätzliche Ausrüstung und Gebäude oder auch Personal beim technischen Hilfswerk fließen. Außerdem sollen öffentliche Zufluchtsorte wie Bunker, Tunnel oder Tiefgaragen erfasst und in der NINA-Warn-App angezeigt werden. Dazu sagte Dobrindt:
3: Man muss ja erlernen, wo die dann auch zur Verfügung stehen. Und zu diesem Erlernen gehört erstmals die Identifikation. Wir arbeiten daran gemeinsam mit den Ländern, diese Identifikation aller möglichen Schutzräume zu ermitteln.
2: Die Bundesregierung will das entsprechende Gesetz am Mittwoch beschließen. In der Görlitzer Innenstadt ist am Abend ein Mehrfamilienhaus nach einer Gasexplosion eingestürzt. Polizei, Feuerwehr und THW sind im Großeinsatz. In dem betroffenen Mehrfamilienhaus sind Ferien- und Mietwohnungen gemeldet. Ob es Vermisste oder Tote gibt, ist noch unklar. Das Umweltministerium hält die Lage beim Klimaschutz für weniger dramatisch, anders als der zuständige Expertenrat. Das Ministerium spricht von einer überschaubaren Lücke beim Erreichen der Ziele. Jetzt gehe es darum, alles zu tun, damit die eigenen Annahmen eintreffen und nicht die konservativeren des Expertenrates. Ein Sprecher verwies auf noch geplante Energiegesetze. Der Expertenrat erwartet, dass Deutschland die Ziele bis 2030 deutlich verfehlt. Vor allem in den Bereichen Verkehr und Gebäude hinkt man hinterher. Weltweit sind letztes Jahr so viele Menschen hingerichtet worden wie seit Jahrzehnten nicht mehr. Amnesty International hat 2700 Hinrichtungen dokumentiert. Allerdings fehlen da die Zahlen aus China und das Land vollstreckt der Menschenrechtsorganisation zufolge die meisten Todesstrafen weltweit. Zum ersten Mal seit Jahren sind in Deutschland wieder weniger Fleischersatzprodukte hergestellt worden. Im vergangenen Jahr wurden laut Statistischem Bundesamt knapp 125.000 Tonnen an beispielsweise Tofuwurst oder Veggie-Burger produziert. Das sind 1,2% weniger als im Jahr davor.
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1: Ich bin Anna Löwer. Guten Abend. Das Bundesumweltministerium sieht Deutschland beim Thema Klimaschutz nicht ganz so schlecht aufgestellt. Anders als der Expertenrat für Klimafragen. Mehr von Dirk Justus.
2: Im Berliner Ministerium spricht man von einer überschaubaren Lücke beim Erreichen der Klimaziele. Es gehe jetzt darum, alles dafür zu tun, dass unsere Annahmen eintreffen und nicht die konservativeren Annahmen des Expertenrats, sagte ein Sprecher. Der Sprecher verwies dabei auch auf die derzeit in der Regierung noch geplanten Energiegesetze. Laut Expertenbericht wird Deutschland seine Klimaziele bis 2030 deutlich verfehlen. Nachholbedarf gibt es demnach vor allem beim Verkehr und bei Gebäuden.
1: Bundesinnenminister Dobrindt will den Zivilschutz in Deutschland massiv ausbauen. Das Ministerium werde dafür 10 Milliarden Euro bis 2029 investieren, sagte der CSU-Mann. Das Geld soll unter anderem in Ausrüstung, Personal und Technik des THW gesteckt werden. Außerdem sollen, laut Dobrindt, Bund, Länder und Kommunen beim Zivilschutz künftig enger zusammenarbeiten.
3: Das gehört zusammen mit einer Bereitschaft, dass wir ein neues Instrument nutzen, Kommando zivile Verteidigung, etabliert wird im Bundesministerium und den nachgelagerten Behörden, die dafür sorgen, dass wir den Bedrohungslagen entgegenwirken können.
1: In der Görlitzer Innenstadt ist am Abend ein Mehrfamilienhaus nach einer Gasexplosion eingestürzt. Polizei, Feuerwehr und THW sind im Großeinsatz. In dem betroffenen Mehrfamilienhaus sind Ferien- und Mietwohnungen gemeldet. Ob es Vermisste oder Tote gibt, ist noch unklar. Das vom Hunter-Virus betroffene Kreuzfahrtschiff ist zurück in Rotterdam. Die letzten 27 Menschen an Bord sind an Land gegangen. Sie kommen erstmal in Quarantäne. Auch die Leiche einer Deutschen war noch an Bord. Sie soll in ihre Heimat gebracht werden. Die Frau war an den Folgen einer Infektion gestorben.
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1: Ich bin Anna Löwer. Guten Abend. Innenminister Dobrindt will massiv in den Zivilschutz investieren. Der CSU-Politiker plant ein 10 Milliarden Euro Sonderprogramm. Mehr von Dirk Justus.
2: Das Geld soll unter anderem in zusätzliche Ausrüstung und Gebäude oder auch Personal beim Technischen Hilfswerk fließen. Konkret will Dobrindt bis 2029 unter anderem 1.000 neue Spezialfahrzeuge und 110.000 neue Feldbetten anschaffen. In der Nina-Warn-App sollen außerdem alle öffentlichen Zufluchtsorte wie Bunker, Tunnel oder Tiefgaragen angezeigt werden. Außerdem ist eine neue Stabsstelle im Bundesinnenministerium geplant. Darüber sollen Bund, Länder und Kommunen beim Zivilschutz künftig enger zusammenarbeiten.
1: Das Umweltministerium hält die Lage beim Klimaschutz für weniger dramatisch, anders als der zuständige Expertenrat. Das Ministerium spricht von einer überschaubaren Lücke beim Erreichen der Ziele. Jetzt gehe es darum, alles zu tun, damit die eigenen Annahmen eintreffen und nicht die konservativeren des Expertenrates. Ein Sprecher verwies auf noch geplante Energiegesetze. Der Expertenrat erwartet, dass Deutschland die Ziele bis 2030 deutlich verfehlt. Vor allem in den Bereichen Verkehr und Gebäude hinkt man hinterher. Elon Musk ist mit seiner Milliardenklage gegen das KI-Unternehmen OpenAI vor Gericht gescheitert. Ein Gericht in Kalifornien wies die Vorwürfe gegen OpenAI und Firmenchef Sam Altman als verjährt zurück. Musk hatte dem ChatGPT-Entwickler vorgeworfen, die Sicherheit dieser Technologie vernachlässigt zu haben. In der Görlitzer Innenstadt ist am Abend ein Mehrfamilienhaus nach einer Gasexplosion eingestürzt. Laut Polizei werden aktuell noch 5 Menschen vermisst. Es ist unklar, ob sie sich im Gebäude aufgehalten haben. Unter anderem mit Spürhunden wird in den Trümmern gesucht. Mehrere Nachbarhäuser wurden vorsichtshalber evakuiert. Die Diskussion um ein Social-Media-Verbot für Kinder in Deutschland hält an. Laut einer aktuellen Umfrage sind 2/3 dafür. Viele zweifeln aber, dass das umgesetzt werden kann. Auch Forscher sind skeptisch. Sie wollen etwa strengere Regeln für Plattformen. In Australien gilt schon ein Social-Media-Verbot für unter 16-Jährige.
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1: Ich bin Anna Löwer. 10 Milliarden Euro für den Zivilschutz. Diese Mega-Investition plant Innenminister Dobrindt. Das Geld soll unter anderem in zusätzliche Ausrüstung und Gebäude oder auch Personal beim technischen Hilfswerk fließen. Außerdem sollen öffentliche Zufluchtsorte wie Bunker, Tunnel oder Tiefgaragen erfasst und in der NINA-Warn-App angezeigt werden. Dazu sagte Dobrindt:
2: Man muss ja erlernen, wo die dann auch zur Verfügung stehen. Und zu diesem Erlernen gehört erstmals die Identifikation. Wir arbeiten daran gemeinsam mit den Ländern, diese Identifikation aller möglichen Schutzräume zu ermitteln.
1: Die Bundesregierung will das entsprechende Gesetz am Mittwoch beschließen. Bei einem Angriff auf eine Moschee im kalifornischen San Diego sind 5 Menschen ums Leben gekommen. Nach Polizeiangaben wurden 3 Menschen vor einem islamischen Zentrum erschossen, darunter ein Sicherheitsmitarbeiter. Die beiden mutmaßlichen Täter, offenbar Minderjährige, wurden später tot in einem Auto gefunden. Das Umweltministerium hält die Lage beim Klimaschutz für weniger dramatisch, anders als der zuständige Expertenrat. Das Ministerium spricht von einer überschaubaren Lücke beim Erreichen der Ziele. Jetzt gehe es darum, alles zu tun, damit die eigenen Annahmen eintreffen und nicht die konservativeren des Expertenrates. Ein Sprecher verwies auf noch geplante Energiegesetze. Der Expertenrat erwartet, dass Deutschland die Ziele bis 2030 deutlich verfehlt. Vor allem in den Bereichen Verkehr und Gebäude hinkt man hinterher. In der Görlitzer Innenstadt ist am Abend ein Mehrfamilienhaus nach einer Gasexplosion eingestürzt. Laut Polizei werden aktuell noch 5 Menschen vermisst. Es ist unklar, ob sie sich im Gebäude aufgehalten haben. Unter anderem mit Spürhunden wird in den Trümmern gesucht. Mehrere Nachbarhäuser wurden vorsichtshalber evakuiert. Drittes Spiel, dritte Niederlage. Das deutsche Eishockey-Team hat bei der WM in der Schweiz am Abend auch ihr drittes Vorrundenspiel verloren. Gegen die Gastgeber stand es am Ende 1:6 aus deutscher Sicht. Gegen die USA morgen Abend muss ein Sieg her, sonst ist das deutsche Team raus.
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3: Ich bin Anna Löwer. Das Bundesumweltministerium sieht Deutschland beim Thema Klimaschutz nicht ganz so schlecht aufgestellt. Anders als der Expertenrat für Klimafragen. Mehr von Dirk Justus.
4: Im Berliner Ministerium spricht man von einer überschaubaren Lücke beim Erreichen der Klimaziele. Es gehe jetzt darum, alles dafür zu tun, dass unsere Annahmen eintreffen und nicht die konservativeren Annahmen des Expertenrats, sagte ein Sprecher. Der Sprecher verwies dabei auch auf die derzeit in der Regierung noch geplanten Energiegesetze. Laut Expertenbericht wird Deutschland seine Klimaziele bis 2030 deutlich verfehlen. Nachholbedarf gibt es demnach vor allem beim Verkehr und bei Gebäuden.
3: Ab heute können Privathaushalte die neue staatliche Prämie für E-Autos beantragen. Je nach Einkommen und Fahrzeug gibt es bis zu 6.000 Euro Zuschuss. Die Förderung gilt auch rückwirkend für Autos, die seit Jahresbeginn zugelassen wurden. In Deutschland wird weiter über ein Social-Media-Verbot diskutiert. Laut aktueller Umfrage sind 2/3 für ein Verbot von Instagram, TikTok und Co. für unter 14-Jährige. Gleichzeitig glaubt eine Mehrheit nicht, dass so ein Verbot überhaupt funktioniert. Auch die Wissenschaft ist skeptisch. Forscher fordern statt Verboten lieber strengere Regeln für die Plattformen und mehr Medienkompetenz. In Australien dürfen Jugendliche unter 16 Social Media schon nicht mehr nutzen. Bei einem Angriff auf eine Moschee im kalifornischen San Diego sind 5 Menschen ums Leben gekommen. Nach Polizeiangaben wurden 3 Menschen vor einem islamischen Zentrum erschossen, darunter ein Sicherheitsmitarbeiter. Die beiden mutmaßlichen Täter, offenbar Minderjährige, wurden später tot in einem Auto gefunden. Drittes Spiel, dritte Niederlage. Das deutsche Eishockeyteam hat bei der WM in der Schweiz am Abend auch ihr 3. Vorrundenspiel verloren. Gegen die Gastgeber stand es am Ende 1:6 aus deutscher Sicht. Gegen die USA morgen Abend muss ein Sieg her, sonst ist das deutsche Team raus.
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